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0: In einer Stunde kommt die Sonne, bis dahin könnt ihr noch die Sterne anschauen zum Munterwerden. Am Vormittag kommen dann in der Obersteiermark schon die ersten Wolken daher und da wird schon ein bisschen nass. Die restliche Steiermark wird dann am Nachmittag den Regen abbekommen und teilweise geht es da gewittertechnisch ordentlich rund. Auf 23 bis 32 Grad geht's rauf. In 5 Minuten, da wird's 5.
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2: Mit Michael Schäder. Heute beginnt die Sommerschule in der Steiermark. Knapp 7.800 Schülerinnen und Schüler sind angemeldet. Das sind um 1.700 mehr als im letzten Jahr, heißt es von der Steirischen Bildungsdirektion. Rund 1.500 müssen heuer erstmals verpflichtend in der Sommerschule sitzen. Denn für Kinder in Deutschförderklassen ist das heuer ein Muss. Das Ziel ist klar, die Deutschkenntnisse vor dem Start des regulären Schuljahres aufzufrischen, damit der Einstieg in den eigentlichen Unterricht leichter wird.
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2: Die Spritpreisbremse läuft heute aus. Der

0: ÖGB will, dass sie verlängert und sogar ausgeweitet wird. Die Gewerkschaft fordert, dass Ölkonzerne mehr von ihren hohen Gewinnen abgeben, damit Pendlerinnen und Pendler nicht draufzahlen. Im Wirtschaftsministerium wird noch über das weitere Vorgehen verhandelt. Heute soll das abgestürzte Propellerflugzeug aus dem Attersee geborgen werden. Der Termin ist schon zweimal verschoben worden, weil sich die Bergungsleinen am Wrack in 160 Metern Tiefe nur schwer befestigen lassen. Bei dem Absturz vergangenen Mittwoch sind zwei deutsche Staatsbürger im Alter von 19 und 24 Jahren ums Leben gekommen, ein Fluglehrer und seine Schülerin. In der Fußball-Bundesliga heißt der Tabellenführer Rapid. Die Hütteldorfer haben gestern Sturm Graz klar mit 3:1 geschlagen. Hartberg hat gegen Ried mit 3:2 gewonnen. Salzburg gegen die Austria ist 4:1 ausgegangen.
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2: Um 5:03, Chrissy, bitte.
3: Da gibt schon ein Problem auf der A9 für Autobahn Richtung Spielfeld. Bitte aufpassen, ein Unfall ist passiert auf Höhe Übelbach. Da liegt auf der linken Spur laut Polizei ein LKW-Reifen. Und auch bitte an die Rettungsgasse denken. Dankeschön. Alle Staus, alle Blitzer, wenn schon was gibt. 0316 80 90 80. Gute und sichere Fahrt.
2: Einen schönen guten Morgen wünschen euch die Antenne Steiermark Muntermacher, Stefan Moshammer und Chrissy Klug.
3: Guten Morgen.
4: Guten Morgen.
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0: Einen schönen guten Morgen mit den Antenne Steiermark Muntermachern um 10 Minuten nach 5. Die Sonne scheint heute nur am Vormittag, am Nachmittag wird es dann nass und gewittrig. Zum Teil kracht es ordentlich, 23 bis 31 Grad werden es. Chrissy, ist auf den Straßen schon was los?
1: Nein, Gott sei Dank, alles ruhig. Ja, die Nummer zu uns ist 0316 80 90 80. Gute und sichere Fahrt.
0: Gute Fahrt.
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0: Ich tue es euch jetzt nicht an, dass ich in aller Herrgottsfrüh schon versuche, so hoch raufzukommen wie die Rihanna. Einen schönen guten Morgen mit eurer Antenne Steiermark. In einer halben Stunde schaut die Sonne bei uns vorbei. In der Obersteiermark kommt sie nur auf Kurzbesuch. Da beginnt es schon am Vormittag zu regnen. Am Nachmittag wird es dann in der gesamten Steiermark nass und es gewittert zum Teil ordentlich. Auf 23 bis 31 Grad klettern die Temperaturen rauf. Es ist 5 Minuten vor 5:30.
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2: Mit Michael Scheder. Heute beginnt die Sommerschule in der Steiermark. Knapp 7.800 Schülerinnen und Schüler sind angemeldet. Das sind um 1.700 mehr als im letzten Jahr, heißt es von der Steirischen Bildungsdirektion. Rund 1.500 müssen heuer erstmals verpflichtend in der Sommerschule sitzen. Denn für Kinder in Deutschförderklassen ist das heuer ein Muss. Das Ziel ist klar, die Deutschkenntnisse vor dem Start des regulären Schuljahres aufzufrischen, damit der Einstieg in den eigentlichen Unterricht leichter wird. Licht und Schatten für die steirischen Clubs gestern in der Fußball-Bundesliga. Gut gelaufen ist es für Hartberg mit einem 3:2-Sieg gegen Ried. Weniger gut hat es für Sturm bei Rapid funktioniert. Die Grazer haben klar mit 1:3 verloren. Rapid ist damit Tabellenführer, Sturm und Hartberg liegen auf 4 und 5.
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2: Die Spritpreisbremse läuft heute aus. Der ÖGB will, dass sie verlängert und sogar ausgeweitet wird. Die Gewerkschaft fordert, dass Ölkonzerne mehr von ihren hohen Gewinnen abgeben, damit Pendlerinnen und Pendler nicht draufzahlen. Im Wirtschaftsministerium wird noch über das weitere Vorgehen verhandelt.
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0: 3 Minuten vor 5:30. Chrissi, bitte.
3: Ja, der Frühverkehr hat schon begonnen, ist schon ein bisschen was los am steirischen Asphalt, aber wir haben noch keine Probleme, gut so. Habt ihr was gesehen, ruft uns gern an und sagt Bescheid. 0316 80 90 80. Dankeschön und gute Fahrt.
0: Die Antenne Steiermark Muntermacher. Wir starten gemeinsam gut rein in die neue Woche. Habt einen schönen Montagmorgen. Um die Hits kümmern wir uns. Tampa City mit Self-Aware. Und in 6 Minuten, da kümmern wir euch um unseren wespenfreien Garten.

0: Sie bereiten sich auf Ihr großes Finale vor. Leider ein besonders lästiges Jahr mit den Wespen und jetzt steuern wir erst auf den Wespenhöhepunkt zu, Chrissy.
1: Ja genau, die Wespen geben in den nächsten Wochen nochmal richtig Gas. Im Spätsommer und Herbst ist die Wespenpopulation nämlich am größten. Und das Lustige ist ja, dass sie jetzt auf was anderes fliegen als am Anfang der Saison. Also da waren sie ja Proteine, um ihre Larven zu versorgen. Da sind sie gerne auf Fleisch geflogen, auf Wurst, sowas. Und jetzt schwenken sie auf Süßes um.
0: Nachtisch quasi.
1: Ja, genau, wirklich. Sie fliegen jetzt wirklich auf Kuchen, auf Säfte, auf andere süße Dinge, um nochmal Energie zu tanken, damit sie uns wirklich sehr, sehr nerven können. Also bitte immer zweimal schauen, ob da am Eis vom Kind nichts oben sitzt oder wenn man selbst irgendwie den selbstgemachten Brombeersaft trinkt, dass da keine Wespe drin schwimmt.
0: Die besten Tipps gegen Wespen findet ihr übrigens zusammengefasst auch auf antenne.at. Und wenn ihr was habt, was bei euch gut hilft, bitte lasst es uns und alle anderen wissen. 0316 80 90 80. Und jetzt einen schönen Start in den Montagmorgen mit den Antenne Steiermark Muntermachern um 35 Minuten nach 5.

0: Bruno Mars weckt uns auf um 45 am Montagmorgen und ja, der schaut jetzt dann noch sonnig aus. Es kommen schon ab dem Vormittag die ersten Regenwolken daher und am Nachmittag geht es dann rund. Da gibt es zum Teil sehr kräftige Gewitter. Am Thermometer werden es zwischen 23 und 31 Grad. Chrissy, wie schaut es auf den Straßen aus?
1: Also wenn ihr jetzt schon mit uns unterwegs seid, da kommt ihr gut durch. Die Hauptverbindungen sind frei.
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1: Aktuell haben wir zwischen 12 und 18 Grad. Im Süden geht es rauf auf bis zu 31 Grad. Im Norden werden es maximal 25. Dort kommen schon am Vormittag die Wolken daher. Die restliche Steiermark zieht später nach. Am Nachmittag gibt es dann einige gröbere Gewitter. In 5 Minuten wird 6.
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2: Mit Michael Schäder. Heute beginnt die Sommerschule in der Steiermark. Knapp 7.800 Schülerinnen und Schüler sind angemeldet und damit deutlich mehr als im Vorjahr, sagt Bildungsdirektorin Elisabeth Meixner.
3: Hat auch damit zu tun, dass der Besuch der Sommerschule verpflichtet ist für eine Gruppe von Schülerinnen. Es ist bekannt, dass jene, die im Sommersemester als außerordentliche Schülerinnen und Schüler geführt werden, nämlich in einer Deutschförderklasse verpflichtet sind, die Sommerschule zu besuchen.
2: Das Ziel ist klar, die Deutschkenntnisse vor dem Start des regulären Schuljahres aufzufrischen, damit der Einstieg in den eigentlichen Unterricht dann leichter wird.
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2: Nach einer kurzen Verschnaufpause im Juni ist Haushaltsenergie im Juli wieder merklich teurer geworden. Verantwortlich dafür ist vor allem, dass Treibstoff wieder teurer geworden ist. Die Treibstoffpreise haben den Energiepreisindex gegenüber dem Vorjahresmonat laut österreichischer Energieagentur um fast 6% nach oben getrieben. Die Ermittlungen nach den tödlichen Schüssen bei einem Rave in Aarau in der Schweiz gestern laufen auf Hochtouren. Eine Italienerin ist getötet worden, 4 Männer und eine Frau sind teils schwer verletzt worden, berichtet die Kantonspolizei Aargau. Der oder die Täter sind nach wie vor auf der Flucht. In der Fußball-Bundesliga heißt der Tabellenführer Rapid. Die Hütteldorfer haben gestern Sturm Graz klar mit 3:1 geschlagen. Hartberg hat gegen Ried mit 3:2 gewonnen. Salzburg gegen die Austria ist 4:1 ausgegangen.
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1: Um 6:03. Chrissy, bitte.
4: Schön langsam setzt der Frühverkehr auf der A9 der Pyhren Richtung Linz ein. Zwischen Wildon und dem Knoten Graz West ist schon mehr los. Und auch vor dem Plaputschtunnel stockt es ein bisschen. Im Tunnel ist aktuell auch 60, eben wie gesagt, Überlastung. Aber sonst geht es im Großen und Ganzen noch ohne Probleme voran. 0316 80 90 80. Gute und sichere Fahrt.
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1: Der guten Morgen-Kaffee ist eine unverhandelbare Sache für die meisten von uns. Olivia, wie trinkst denn du?
6: Mit ganz viel Milch und Zucker, ehrlich gesagt.
1: Milch und Zucker brauchen wir jetzt nicht mehr. Jetzt heißt's Olivenöl rein in den Kaffee.
4: Ja, ist der neueste Food-Trend auf Social Media. Schwarzer Kaffee mit einem Schuss Olivenöl soll gesundheitliche Vorteile haben, aber bitte nicht zu viel zwecks Kalorien, gell? Also ich kann mir ja nicht vorstellen, dass das schmeckt. Ich weiß nicht, irgendwie ein bisschen so...
1: Zu öliger.
4: Ja, aber.
1: Was sagt ihr? Oder habt ihr es schon ausprobiert? Kaffee mit Olivenöl. 0316 80 90 80. Schönen guten Morgen.

0: Ui, ui, ui, bei dem Thema, da laufen die Telefone im Antenne Steiermark Muntermacher-Studio heiß. Heißer Kaffee mit einem Schuss Olivenöl. Haben wir euch gerade erzählt, dass das der neueste Trend auf Social Media ist?
1: Soll ja top für die Gesundheit sein, aber nicht so top für die Hüfte. Achtung, Kalorienfalle.
0: 0316 80 90 80. Guten Morgen, wer ist dran?
2: Ja, guten Morgen, Thomas ist da.
0: So Thomas, Hand aufs Kaffeeheferl. Was sagst du zum neuen Trend? Kaffee mit nichts außer einem Schuss Olivenöl.
2: Nein, das mache ich sicher nicht. Nein, genauso wie das Tee mit Honig, das mache ich auch nicht. Auf keinen Fall.
0: Wieso?
2: Nein, weil da gibt es ja auch noch Nutella mit Butter oder ohne. Gell? Ich meine, wie viel Fett müsste noch essen? Ich den ganzen Tag ist bedarf. Ne? Ja, nein, man wird ja so schnell schwer. Ne? Also.
0: Da sitzt man offensichtlich im gleichen Boot. Braucht ihr so Olivenöl nur anschauen und habt schon 5 Kilo mehr.
1: Eieiei.
0: Wie schaut es bei euch aus? Habt ihr das schon mal ausprobiert? Kaffee mit Olivenöl? Wenn ja, bitte gerne eure Erfahrungen an uns unter den 0316 80 90 80.

0: Einen schönen guten Morgen mit Antenne Steiermark. 6.13 Uhr ist es und jetzt kommt dann bald die Sonne. In der Obersteiermark halt nur kurz, da zieht es am Vormittag schon wieder zu. Am Nachmittag wird es dann im ganzen Land immer grauer und es gewittert dann auch zum Teil sehr kräftig. Davor geht es noch auf bis zu 31 Grad rauf. Chrissy, wie schaut es auf den steirischen Straßen aus?
1: Da schicke ich euch liebe Grüße auf die A9, die Pyhren, wenn ihr auf dem Weg nach Graz seid. Gibt schon die ersten Verzögerungen im Frühverkehr. Ab Lebring kann es da bis zu 10 Minuten länger dauern. Frische Infos von den Straßen bitte unter 0316 80 90 80. Dankeschön.
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0: Einen schönen guten Morgen mit den Antenne Steiermark Muntermachern. Um 20 Minuten nach 6. Es geht jetzt in den Endspurt für die Mamas und Papas in der Steiermark. Noch 2 Wochen Ferien, dann müssen die Schultüten gefüllt und die Schultaschen gepackt sein. Alles noch schnell organisieren, einkaufen und dann steht einem schönen Schulstart nichts mehr im Weg.
1: Außer der Kontostand. Mhm. Für jede 5. Familie wird der Schulstart zur finanziellen Herausforderung. Die bis zu 350 Euro, die der Staat kosten kann, sind oft nicht stemmbar.
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0: Meghan Trainor für euren Montagmorgen. Und jetzt kommt auch nach und nach die Sonne raus. In der Obersteiermark wird es dann schon am Vormittag wieder grau. Am Nachmittag zieht es immer noch mehr zu und es beginnt zu gewittern. Teilweise geht es da heute ordentlich rund und die Temperaturen klettern auf 23 bis 31 Grad rauf. In 5 Minuten wird es 6:30.
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2: Mit Michael Scheder. Für fast 8000 Schülerinnen und Schüler in der Steiermark beginnt heute die Sommerschule. Das sind um rund 1700 mehr als vor einem Jahr. Das liegt laut Bildungsdirektion vor allem daran, dass heuer erstmals alle Kinder, die in Deutschförderklassen sitzen, in die Sommerschule müssen. Sie sollen so die Sprache besser lernen und sich damit im regulären Unterricht leichter tun. In Mariazell ist gestern ein schwerer Motorradunfall passiert. Ein 26-Jähriger aus Wien war am Nachmittag mit seinem Bike auf der B21 von Terz in Richtung Mariazell unterwegs. Dabei ist er auf die Gegenfahrbahn geraten und mit einem entgegenkommenden Auto zusammengekracht. Er ist über die Fahrbahn geschlittert und in einer Wiese liegen geblieben. Der Rettungshubschrauber hat den Mann ins Spital geflogen.
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2: Nach einer kurzen Verschnaufpause im Juni ist Haushaltsenergie im Juli wieder merklich teurer geworden. Verantwortlich dafür ist vor allem, dass Treibstoff wieder teurer geworden ist. Die Treibstoffpreise haben den Energie

0: CPI-Preisindex gegenüber dem Vorjahresmonat laut österreichischer Energieagentur um fast 6% nach oben getrieben.
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2: In 2 Minuten wird es 6:30. Chrissy, bitte.
3: Euer Weg auf der A9 Pyrenautobahn von Süden rauf nach Graz dauert heute Morgen schon länger. Ja, der Frühverkehr setzt ein ab Leibniz. Immer wieder Stop and Go und 10 Minuten Zeitverlust. Für weitere Infos unsere Nummer 0316 80 90 80. Kommt gut an.
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2: Sie sind nicht aufzuhalten. Fliegen weiter und weiter.
5: Wir befinden uns also in der Hauptphase der Freisetzung von Ambrosia-Bollen. Es zeichnet sich ab, dass wir heuer das stärkste Ambrosia-Bollen-Jahr haben werden seit Beginn des Bollenwarndienstes.
2: Unser Bollenexperte Helmut Zwander gibt uns gleich einen ausführlichen Bericht über Ambrosia, welche Mengen da jetzt in der Luft sind und warum auch Graz, Leoben, Schladming und Deutschlandsberg betroffen sind. Gibt's in 7 Minuten für euch. Guten Morgen.

0: Ja, wenn sogar ein Bollenexperte die Nerven schmeißt, dann haben es die Allergiker nicht leicht. Helmut Zwander.
1: Ich habe mir dann die Situation angeschaut und ich muss dir sagen, ich habe schon viel gesehen, nicht? Also vor allem in Burgenland und Ungarn, auch Rumänien, Kroatien. Aber das, was ich da gesehen habe, das reiht sich ein. Also man kann das nur in Anführungszeichen sagen, Ambrosia-Hölle.
0: Die Ambrosia ist eine eingeschleppte Pflanze, auch bekannt als Traubenkraut oder Ragweed. Die hat sich leider super an die Hitze und Trockenheit angepasst und fühlt sich bei uns in der Steiermark super wohl.
1: Auch entlang der Autobahn, entlang der Bundesstraßen, immer wieder überall Ambrosia, die ja so jetzt dann gerade in Vollblüte ist. Und das bedeutet, dass auch jetzt die inneren Gebiete von größeren Siedlungen betroffen sind, also von diesem hohen Ambrosia-Pollenflug.
0: Damit wir euch mit eurer Schnupfnase jetzt aber nicht hängen lassen, hier die gute Nachricht: aufatmen könnt ihr, und zwar mit Mitte September. Da sollte sich der ganze Pollenwahnsinn dann wieder ein bisschen beruhigen. Einen ruhigen Start in den Tag wünschen wir euch am Montag. Gehen wir's an. Die Antenne Steiermark-Uhr zeigt 6.36 Uhr und wir haben jetzt Loreen für euch mit Tattoo.

0: Die Antenne Steiermark Wettercams zeigen jetzt um 6.43 Uhr viel Sonne. Die verschüttet sich vom Norden her, aber schon am Vormittag wieder. Am Nachmittag wird es dann auch nass und einige sehr kräftige Gewitter gibt es auch. Bis zu 31 Grad gehen sich am Thermometer aus. Wie schaut es auf den Straßen aus, Chrissy?
1: Da gibt es schon Stau auf der A9 der Pyrenautobahn Richtung Linz und zwar ab Leibnitz bis zum Knoten Graz West. Da braucht ihr locker immer wieder 15 Minuten länger. Und ein Straßenchecker ist dran. Guten Morgen.
2: Morgen, Daniel da, hallo.
1: Hi.
2: Und zwar in Fahrtrichtung Wien auf der S6 zwischen St. Michael und Leoben West. Da steht ein Auto auf der ersten Spur in einer Kurve, also ist relativ unübersichtlich.
1: Super, Daniel, danke schön fürs Anrufen. 0316 80 90 80. Gern anrufen, wenn ihr auch was entdeckt habt. Dankeschön und gute Fahrt.
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Einen schönen guten Morgen am Montag mit den Antenne Steiermark munter machen. Hängt euch das Wochenende noch ein bisschen nach? Dann brauchen wir einen musikalischen Hammer, der uns aufweckt. Und ich habe da was gefunden. Da schütteln wir die Müdigkeit ganz, ganz leicht ab. Gigi Duck in der Früh und der Dog, der gehört dir. Quasi. Schönen guten Morgen.

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1: Die Sonne ist jetzt gerade da, bleibt aber besonders in der Obersteiermark nicht allzu lange. Da ziehen schon am Vormittag wieder Wolken durch. Am Nachmittag wird es generell immer grauer und dann regnet und gewittert es auch zum Teil wieder ordentlich. Auf 23 bis 32 Grad geht's rauf. In 5 Minuten wird 7.
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2: Mit Michael Schäder. Für fast 8000 Schülerinnen und Schüler in der Steiermark beginnt heute die Sommerschule. Heuer müssen erstmals alle Kinder, die in Deutsch-Förderklassen sitzen, hingehen. Das hat mehrere Vorteile, sagt die steirische Bildungsdirektorin Elisabeth Meixner.
3: Erstens ist es ein Ankommen, zweitens für jene, die eben in der Sprachstandsentwicklung nicht so weit sind, kann es eine gute Förderung sein. Und für viele ist es ja auch im Sinne der Begabungsförderung eine Möglichkeit, gerade hier Sachgebiete aufzubessern, im Bereich der Begabungsförderung einiges zu machen.
2: Heuer sind in der Steiermark um 1700 Schülerinnen und Schüler mehr in der Sommerschule als vor einem Jahr.
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2: Nach einer kurzen Verschnaufpause im Juni ist die Haushaltsenergie im Juli wieder merklich teurer geworden. Verantwortlich dafür ist vor allem, dass Treibstoff wieder teurer geworden ist. Der hat den Energiepreisindex gegenüber dem Vorjahresmonat laut österreichischer Energieagentur um fast 6% nach oben getrieben. Der Rektor der Medizinischen Universität Wien, Markus Müller, warnt wegen der drohenden Einschnitte im Universitätsbudget vor einem strategischen Rückschritt. Sollte die Regierung ihre derzeitigen Pläne für 2028 bis 2030 beibehalten, würde man auf das Niveau von Mitte der 2000er Jahre zurückfallen, so Müller in einem Interview. Wenn es so bleiben sollte, müssten sich die Universitäten Anfang nächsten Jahres Gedanken über gravierende Effizienzmaßnahmen machen. Einen neuen Aufreger gibt es im Handelsstreit zwischen den USA und Kanada, und zwar auf Google Maps. Da heißt der Ontariosee für Nutzer in den USA künftig Lake America. Das hat US-Präsident Trump so entschieden im Zuge des Zollstreits mit dem Nachbarland. Kanada lehnt das wenig überraschend ab. Für Premier Mark Carney gibt es weiterhin nur einen Namen und der ist und bleibt Ontariosee.
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1: Um 6:53. Chrissy, bitte.
4: 20 Minuten plus auf dem Weg nach Graz auf der A9 der Pirn ab Lebring. Und bitte aufpassen, auf der S6 steht in Richtung Wien ein defektes Fahrzeug, und zwar zwischen St. Michael und Leoben-West. Das ist ein bisschen unübersichtlich, weil es in einer Kurve steht, also da bitte runter vom Gas. 0316 80 90 80, die Nummer zu uns für alle Infos. Dankeschön.
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3: Stefan Moshammer und Chrissy Klug. Guten
4: Schönen
3: Morgen.
4: Schönen guten Morgen.
3: Ja, die letzten zwei Ferienwochen noch genießen. Es wäre so schön.
4: Es wäre so schön, ja.
3: Wären da nicht diese kleinen, schwarz-gelb gestreiften Biester?
5: Die sind wirklich eine Plage diesmal. Die vermiesen uns den Garten. Wir können den Sommer im Garten überhaupt nicht genießen.
4: Oh.
3: Warum die Wespen jetzt erst zur Höchstform auflaufen und was ihr auf gar keinen Fall im Garten tun dürft, hört ihr in 7 Minuten bei uns, bei den Antenne Steiermark Muntermachern.

0: Naja, schon so mein Grande Finale bei den Kleinsten. Ja. Und immer sonst irgendwo lästig bei den Haaren. Ah! Und jetzt steuern wir auf den Westenhöhepunkt zu, Chrissy.
1: Ja, leider. Sie geben in den nächsten Wochen nochmal richtig Gas. Im Spätsommer und Herbst ist die Wespenpopulation nämlich am größten. Und das Lustige ist ja, dass sie jetzt auf was anderes fliegen als am Anfang der Saison. Da waren sie ja Proteine, um ihre Larven zu versorgen. Also da haben sie Fleisch geliebt und Wurst, sowas halt. Und jetzt schwenken sie auf Süßes um.
0: Naja, auf den Nachtisch.
1: Ja, genau, quasi. Sie fliegen jetzt wirklich auf Kuchen, Säfte und andere süße Dinge, um nochmal wirklich Energie zu tanken und uns besonders zu nerven. Also bitte immer zweimal schauen, ob da am Eis vom Kind nichts oben sitzt oder wenn man selbst irgendwie vom selbstgemachten Brombeersaft trinkt, dass da ja keine Wespe drin schwimmt.
0: Das wäre nämlich richtig ungut. Jo. Und die besten Tipps gegen Wespen findet ihr zusammengefasst auf Antenne.at. Und wenn ihr was habt, was bei euch gut hilft, dann bitte lasst es uns und alle anderen wissen. 0316 80 90 80. Und jetzt einen schönen Start in den Montagmorgen mit den Antenne Steiermark Muntermachern. Es ist 7 Uhr und 6 Minuten.

0: Ja, noch scheint die Sonne, im Norden zieht es schon am Vormittag wieder zu, am Nachmittag wird es überall grau und dann werden wir nass und auch Gewitter kommen da einige daher, da geht es auch rund bei bis zu 32 Grad. Wie schaut es auf den steirischen Straßen aus, Chrissy?
1: Da geht schon los auf der A9 Pyrenautobahn Richtung Linz und zwar stockender Verkehr zwischen Wildon und dem Knoten Graz-West, Zeitverlust 10 Minuten. 0316 80 90 80, gute und sichere Fahrt.
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0: Wenn ihr unsere Hilfe braucht, dann sind wir da. Schönen guten Morgen mit den Antenne Steiermark Muntermachern am Montagmorgen. Stefan Mooshammer und Chrissy Klug hier. Heute mit einem ganz besonderen Aufruf von Antenne Steiermark-Hörerin Melli.
1: Mein Onkel liegt seit 5. Mai in Fürstenfeld im Krankenhaus mit Leukämie. Wir haben begonnen mit Geben für Leben eine Aktion zu starten wegen Stammzellenspende. Sie planen am Dienstag am Abend mit dem Sportverein Almax Hartmannsdorf eine große Typisierungsaktion. Ich habe auch Flyer gestaltet und alles, mir dann auf Instagram oder Facebook und überall halt, wo es halt geht. Und unser Gemeindefreund Max Hartmannsdorf hat mich gerade aufmerksam gemacht und hat gemeint, ich könnte vielleicht bei Antenne anrufen.
0: Ja, Gott sei Dank hast du angerufen, Melli. Somit können wir allen Bescheid geben und bitten, zur Typisierung zu gehen. Morgen 18 Uhr im Strobelstadion in Markt Hartmannsdorf. Das ist im ersten Schritt mal nur ein ganz kleiner Abstrich mit einem Wattestäbchen. Der kann allerdings dann irgendwann Leben retten.
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0: Ja, noch scheint die Sonne, im Norden zieht es schon am Vormittag wieder zu, am Nachmittag wird es dann überall grau und dann werden wir nass und auch Gewitter kommen da einige daher. Da geht's auch rund und das bei bis zu 32 Grad.
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0: So, und jetzt eine ganz wichtige Info aus der Antenne Steiermark Verkehrsredaktion, Grissi.
2: Ganz dringend, A9-Pyrenautobahn Richtung Linz ist gerade ein Unfall passiert zwischen Vogau und Leibnitz. Ein Auto liegt am Dach, alle drei Spuren sind betroffen. Bitte aufpassen.
0: Ich wünsche euch eine gute und sichere Fahrt und in 5 Minuten, da wird's 8.
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4: Mit Michael Schäder. Heute beginnt die Sommerschule in der Steiermark. Knapp 7.800 Schülerinnen und Schüler sind angemeldet. Das sind um 1.700 mehr als im letzten Jahr, heißt es von der Bildungsdirektion. Rund 1.500 müssen heuer erstmals verpflichtend in der Sommerschule sitzen. Für Kinder in den Deutschförderklassen ist das heuer ein Muss. Das Ziel ist klar, die Deutschkenntnisse vor dem Start des regulären Schuljahres aufzufrischen, damit der Einstieg in den eigentlichen Unterricht dann leichter fällt. Licht und Schatten für die steirischen Clubs gestern in der Fußball-Bundesliga. Gut gelaufen ist es für Hartberg mit einem 3:2-Sieg gegen Ried. Weniger gut hat es für Sturm bei Rapid funktioniert. Die Grazer haben klar mit 1:3 verloren. Rapid ist damit Tabellenführer, Sturm und Hartberg liegen auf den Plätzen 4 und 5.
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4: Die Spritpreisbremse läuft heute aus. Der ÖGB will, dass sie verlängert und sogar ausgeweitet wird. Die Gewerkschaft fordert, dass Ölkonzerne mehr von ihren hohen Gewinnen abgeben, damit Pendlerinnen und Pendler nicht draufzahlen. Im Wirtschaftsministerium wird noch über das weitere Vorgehen verhandelt.
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0: Chrissy, bitte.
2: Der Unfall ist gerade passiert an der Pyrenautobahn Richtung Linz und zwar zwischen Vogaustraß und Leibnitz. Ein Auto liegt da am Dach. Die Einsatzkräfte sind unterwegs. Bitte um Vorsicht und gute Fahrt wünsche ich.
0: Die Antenne Steiermark Muntermacher hier am Montagmorgen. Stefan Moshammer und Chrissy Klug sind
2: Hi,
0: da für euch.
2: Guten Morgen.
0: Und wir nutzen die Sonne jetzt gleich musikalisch auch nochmal aus mit Luis Fonsi und Demi Lovato. Eccamella Culpa.
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Einen schönen guten Morgen mit den Antenne Steiermark Muntermachern. Ab Montag, dem 31. August 2026, es ist 7.33 Uhr und jetzt werden

0: Jetzt ihr mal zu Helden, wenn ihr gerade am Weg in die Arbeit seid, dann schaut noch irgendwo vorbei, nehmt einen Kuchen oder irgendwas anderes Süßes für die hungrigen Kollegen mit.
1: Jo.
0: Und dann könnt ihr euch fühlen wie die allergrößten Lebensretter. Und den passenden Hit dazu, den liefern wir euch jetzt gleich. Jimmy Jamison mit I'm Always Here.
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1: Guten Morgen mit Antenne Steiermark. Sonne am Vormittag, Wolken, Regen und Gewitter, dann am Nachmittag teilweise kracht's ordentlich und das bei 23 bis 32 Grad. Und wie schaut's auf den steirischen Straßen aus, Chrissy?
2: Da gibt's ein Problem und eine Unfallstelle auf der A9 der Pyrnautobahn Richtung Linz und zwar zwischen Vogau und Leibnitz. Ein Auto liegt am Dach, die Einsatzkräfte sind unterwegs. Bitte um Vorsicht und Geduld, es gibt da Stau und 20 Minuten Zeitverlust. Verzögerungen haben wir auch weiter oben ab Hengsberg, hier Überlastung. Und in Graz gibt's auch Stau im Frühverkehr in der Puntigammer Straße und Puchstraße. Für weitere Infos unsere Nummer 0316 80 90 80 kommt gut und sicher an.
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Einen schönen guten Morgen mit den Antenne Steiermark Muntermachern. Wir müssen jetzt mal zu unseren Lieblingsnachbarn nach Deutschland schauen. Da haben am Wochenende zwei Hobbyräuber bei einer einfachen Verkehrskontrolle ungefragt einen Einbruch in einen Döner-Imbiss zugegeben. Da frage ich mir zwei Sachen. Erstens, warum geben die das ohne gefragt zu werden zu? Und zweitens, das ist viel wichtiger, finde ich, was will man in einem Kebab-Standl fladern? Ein Fleischbiss oder vielleicht das geheime Rezept für die Soße? Gut, da hätten sie mich auch fragen können. Sauerrahm mit Knoblauch und ein paar Kräuter dazu. Fertig, da brauchst du nirgends einbrechen. Ist unnötig.

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1: Die Sonne ist jetzt gerade da, bleibt aber besonders in der Obersteiermark nur bis zum Vormittag. Dann ziehen Wolken durch. Am Nachmittag wird es generell immer grauer und dann regnet und gewittert es auch zum Teil wieder ordentlich. Auf 23 bis 32 Grad geht's rauf. In 5 Minuten wird's 8.
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2: Mit Michael Schäder. Heute beginnt die Sommerschule in der Steiermark. Knapp 7.800 Schülerinnen und Schüler sind angemeldet und damit deutlich mehr als im Vorjahr, sagt Bildungsdirektorin Elisabeth Meixner.
3: Hat auch damit zu tun, dass der Besuch der Sommerschule verpflichtet ist für eine Gruppe von Schülerinnen. Es ist bekannt, dass jene, die im Sommersemester als außerordentliche Schülerinnen und Schüler geführt werden, nämlich in einer Deutschförderklasse verpflichtet sind, die Sommerschule zu besuchen.
2: Das Ziel ist klar, die Deutschkenntnisse vor dem Start des regulären Schuljahres aufzufrischen, damit der Einstieg in den eigentlichen Unterricht dann leichter wird.
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2: Kritik von allen Seiten. So lässt sich die Reaktion auf die geplante Bundesstaatsanwaltschaft zusammenfassen, die künftig unabhängig von der Politik entscheiden soll. Heute endet die Begutachtungsfrist dazu und die Meinungen gehen auseinander. Kritiker befürchten, dass trotz der Änderungen sich die Politik leicht einmischen könnte. Für einen Beschluss braucht die Regierung eine Zweidrittelmehrheit im Nationalrat, also auch Stimmen von FPÖ oder Grünen, und die sind bis jetzt dagegen. Zum ersten Mal seit Wochen haben die USA in der Nacht wieder den Iran angegriffen. Ziel war unter anderem eine Insel in der Straße von Hormuz, wo laut US-Militär iranische Revolutionsgarden den Abschuss von Raketen vorbereitet hätten. Im Gegenzug hat der Iran zwei US-Stützpunkte in Jordanien mit Raketen beschossen. Diese seien laut US-Medien fast vollständig abgefangen worden. Den vierten Sieg im vierten Spiel hat Rapid gestern in der Fußball-Bundesliga eingefahren. Die Hütteldorfer haben Sturm Graz klar mit 3:1 geschlagen und sind damit Tabellenführer. Nichts zu holen war für die Wiener Austria in Salzburg. Die Bullen haben 4:1 gewonnen. 3 Punkte hat auch Hartberg mit einem 3:2 gegen Ried geholt.
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1: Um 8:03. Chrissy Klug, bitte.
4: Da gibt es 2 Unfälle. Einmal A9 Pyrenautobahn Richtung Linz. Zwischen Vogaustraße und Leibniz ist ein Unfall passiert. Deshalb ist hier nur die Überholspur frei. Es gibt Stau und 20 bis 30 Minuten Zeitverlust. Und B69 südsteirische Grenzstraße Richtung Slowenien. Unfall im Gemeindegebiet von Strass. Ihr werdet hier örtlich umgeleitet. 0316 80 90 80. Gute und sichere Fahrt.
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1: Die einen trinken ihn mit Milch, die anderen mit Zucker. Den Morgenkaffee. Und jetzt trinkt man ihn offensichtlich mit Olivenöl, Chrissy.
4: Ja, genau, das ist der neueste.

0: Food-Trend auf Social Media. Schwarzer Kaffee mit einem Schuss Olivenöl, das soll gesundheitliche Vorteile haben.
1: Und für alle, die so wie wir ihre Stimme doch eher öfter brauchen, auch perfekt, das Olivenöl, das schmiert die Stimmbänder so richtig gut und dann geht alles so geschmeidig von den Lippen. Was sagt ihr zu dem Trend oder habt ihr sowas sogar schon mal ausprobiert? Kaffee mit Olivenöl, 0316 80 90 80.

0: Thema bei uns im Antenne Steiermark Muntermacher-Studio. Kaffee mit einem Schuss Olivenöl soll ja top für die Gesundheit sein, aber Achtung, ein bisschen eine Kalorienfalle. Und offensichtlich ist es auch ein Riesenthema bei euch. 0316 80 90 80. Daniel, was sagst denn du dazu?
1: Es schmeckt viel, aber müsste man probieren, glaube ich. Im Karottensaft hast du ja ein bisschen Öl ein im Normalfall. Aber ich weiß nicht, ob das so vom Kaffee auch wirkt.
0: Also ich habe noch nie einen Karottensaft getrunken,
2: Chrissy, was, du noch kennst nie einen das. Ja, ich kenne das wirklich. Da tut man wirklich so einen Schuss Öl rein, damit die Wirkstoffe, vor allem das Vitamin A, besser aufgenommen wird.
0: Ah, okay.
2: Ah, wieder was gelernt, gell?
0: Dann gibt es jetzt zwei Sachen, die ich weder kenne noch ausprobiert habe. Danke Social Media, danke Chrissy und danke Daniel.
2: Sehr gerne.

0: Pink, A Million Dreams, für euren Start in die neue Arbeitswoche. 8.11 Uhr, die Antenne Steiermark Muntermacher hier. Und ja, am Vormittag gibt es noch Sonne, am Nachmittag dann Regen und Gewitter, teilweise kracht es ordentlich und das bei 23 bis 32 Grad. Wie schaut es auf den steirischen Straßen aus, Chrissy?
1: Da gibt es zwei Probleme, A9-Pyrenautobahn Richtung Linz, Unfall zwischen Vogaustraße und Leibniz. Da ist nur die Überholspur frei, es gibt Stau und so an die 20 Minuten Zeitverlust. Und B69, südsteirische Grenzstraße Richtung Slowenien, auch hier ein Unfall im Gemeindegebiet von Straß, ihr werdet vor Ort umgeleitet. Für weitere Infos unsere Nummer 0316 80 90 80. Gute und sichere Fahrt.
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0: Mojo für euren Montagmorgen. Naja, wenn sogar der Pollenexperte die Nerven wegschmeißt, dann haben es die Allergiker wirklich nicht leicht, Helmut Zwander.
1: Ich habe mir dann die Situation angeschaut und ich muss dir sagen, ich habe schon viel gesehen, nicht? Also vor allem in Burgenland und Ungarn, auch Rumänien, Kroatien. Aber das, was ich da gesehen habe, das reiht sich ein. Also man kann das nur in Anführungszeichen sagen, Ambrosia-Hölle.
0: Ja, die Ambrosia ist eine eingeschleppte Pflanze, auch bekannt als Traubenkraut oder Ragweed. Die hat sich leider super an die Hitze und Trockenheit angepasst und fühlt sich bei uns in der Steiermark super wohl.
1: Auch entlang der Autobahn, entlang der Bundesstraßen, immer wieder überall Ambrosia, die also jetzt dann gerade in Vollblüte ist. Und das bedeutet, dass auch jetzt die inneren Gebiete von größeren Siedlungen betroffen sind.

0: betroffen sind, also von diesem hohen Ambrosia-Pollenflug.
1: Damit wir euch mit eurer Schnupfnase jetzt aber nicht alleine hängen lassen, hier die gute Nachricht: aufatmen könnt ihr, und zwar Mitte September. Da soll sich der ganze Pollenwahnsinn dann zumindest ein bisschen beruhigen. Einen ruhigen Start in den Tag wünschen wir euch am Montag. Gehen wir es an, die Antenne Steiermark-Uhr zeigt 8.19 Uhr.

0: Ja, noch scheint sie, die Sonne. Im Norden zieht schon am Vormittag wieder zu. Am Nachmittag wird es überall grau und dann werden wir auch nass. Und auch Gewitter kommen da einige daher. Da geht es ordentlich rund, teilweise bis zu 32 Grad werden es. In 5 Minuten wird es 8:30.
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2: Mit Michael Scheder. Für fast 8000 Schülerinnen und Schüler in der Steiermark beginnt heute die Sommerschule. Das sind um rund 1700 mehr als vor einem Jahr. Das liegt laut Bildungsdirektion vor allem daran, dass heuer erstmals alle Kinder, die in Deutschförderklassen sitzen, in die Sommerschule müssen. Sie sollen so die Sprache besser lernen und sich damit im regulären Unterricht leichter tun. In Mariazell ist gestern ein schwerer Motorradunfall passiert. Ein 26-Jähriger aus Wien war am Nachmittag mit seinem Bike auf der B21 von Terz in Richtung Mariazell unterwegs. Dabei ist er auf die Gegenfahrbahn geraten und mit einem entgegenkommenden Auto zusammengekracht. Er ist über die Fahrbahn geschlittert und in einer Wiese liegen geblieben. Der Rettungshubschrauber hat den Mann ins Spital geflogen.
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2: Kritik von allen Seiten. So lässt sich die Reaktion auf die geplante Bundesstaatsanwaltschaft zusammenfassen, die künftig unabhängig von der Politik entscheiden soll. Heute endet die Begutachtungsfrist dazu und die Meinungen gehen auseinander. Kritiker befürchten, dass trotz der Änderungen sich die Politik leicht einmischen könnte. Für einen Beschluss braucht die Regierung eine Zweidrittelmehrheit im Nationalrat, also auch Stimmen von FPÖ oder Grünen, und die sind bis jetzt dagegen.
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0: Um 3:35. Grüß Sie bitte.
3: Es gibt Stau nach einem Unfall auf der A9 für eine Autobahn Richtung Linz, und zwar zwischen Vogau und Leibniz ist der Unfall passiert. Deshalb nur die Überholspur frei, 20 bis 30 Minuten Zeitverlust. B69, südsteirische Grenzstraße Richtung Slowenien, Unfall in Strass. Da gibt es für euch eine örtliche Umleitung. Und ein Straßenchecker ist dran. Hi, guten Morgen.
4: Hallo, Christoph hier. Ich wollte einen Blitzer melden, und zwar auf der B23 im Ortsteil Kapellen, wahrscheinlich Richtung Mariazell. Die machen sich gerade fertig zum Lasern.
3: Danke, Christian. Macht's gleich, ruft's uns an für Infos 0316 80 90 80.
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0: Einen guten Start in die neue Woche mit den Antenne Steiermark-Muntermachern Steffen Moshammer und Chrissy Klug.
3: Hi, guten Morgen. Well,

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0: Die Antenne Steiermark Muntermacher am Montag um 8.41 Uhr. In der Obersteiermark, da werden die Wolken jetzt schon mehr und dick und dunkelgrau. Da beginnt es in den nächsten Stunden zu regnen. Am Nachmittag wird es dann überall nass und es kracht auch gescheit. Auf bis zu 32 Grad geht es bis dahin rauf. Chrissy, wie schaut's auf den Straßen aus?
1: Da gibt es die gute Nachricht, A9-Pyrenautobahn Richtung Linz, Unfallstelle geräumt zwischen Vogau und Leibnitz. Der Rückstau löst sich auch auf. B69 südsteirische Grenzstraße Richtung Slowenien, da gibt es noch den Unfall in Straß. Ihr werdet umgeleitet. Und geblitzt wird auf der B23 Lahnsattelstraße in Kapellen Richtung Mariazell. Gute und sichere Fahrt.
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0: Der neue Hit von Jack Dean, Mercy, auf Antenne Steiermark.
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Wir starten rein in den Montag-Arbeitsvormittag. Und für die ersten Arbeitsschritte brauchen wir ganz viel Motivation. Und die kommt von den Shapeshifters mit Lolas Theme. Ein Hit, der bleibt. Und der ist einfach legendär. Die Antenne Steiermark Munzermacher für euch um 8.49 Uhr. Guten Morgen.

0: Ja, und da gibt es jetzt eine wichtige Info aus der Antenne Steiermark. Verkehrsredaktion, Chrissy.
1: Die ist ganz frisch reingekommen, S36 Murtal-Schnellstraße Richtung Klagenfurt. Da ist ein Unfall passiert kurz vor Graubad im Baustellenbereich. Der defekte LKW steht auf der zweiten Spur. 0316 80 90 80. Gute Fahrt.

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1: Die Wolken werden in der Obersteiermark jetzt schon immer mehr und dunkler. Da beginnt es in den nächsten Stunden auch schon zu regnen. Am Nachmittag wird es dann überall nass und es kracht auch ordentlich. Auf bis zu 32 Grad geht es bis dahin noch rauf.
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1: In 5 Minuten wird's 9.
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3: Mit Michael Schäder. Für fast 8000 Schülerinnen und Schüler in der Steiermark beginnt heute die Sommerschule. Heuer müssen erstmals alle Kinder, die in Deutsch-Förderklassen sitzen, hingehen. Das hat mehrere Vorteile, sagt die steirische Bildungsdirektorin Elisabeth Meixner.
4: Erstens ist es ein Ankommen, zweitens für jene, die eben in der Sprachstandsentwicklung nicht so weit sind, kann es eine gute Förderung sein. Und für viele ist es ja auch im Sinne der Begabungsförderung eine Möglichkeit, gerade hier Sachgebiete aufzubessern, im Bereich der Begabungsförderung einiges zu machen.
3: Heuer sind in der Steiermark um 1700 Schülerinnen und Schüler mehr in der Sommerschule als vor einem Jahr.
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3: Auch die Weinbäuerinnen und Weinbauern müssen auf die extreme Dürre reagieren und ihre Weinlese vorziehen. In der vergangenen Woche hat in vielen Teilen des Burgenlandes schon die Hauptweinlese begonnen. Diese Woche ist es auch in Niederösterreich soweit, ebenfalls wesentlich früher als sonst. Das ist ein Trend, der sich durch alle Bundesländer zieht, hören wir von den Weinbauern. Sie rechnen heuer stellenweise auch mit einer deutlich kleineren Ernte. Für die geplante Bundesstaatsanwaltschaft, die künftig unabhängig von der Politik entscheiden soll, endet heute die Begutachtungsfrist. Beliebt gemacht hat sich das Vorhaben der Regierung aber bis jetzt nicht. Justiz, Anwaltschaft oder NGOs sehen es negativ und befürchten weiterhin politischen Einfluss. Für einen Beschluss braucht die Regierung eine Zweidrittelmehrheit im Nationalrat, also auch Stimmen von FPÖ oder Grünen, die bisher allerdings dagegen sind. Die NASA hat ein neues Weltraumteleskop ins All geschickt. Das Teleskop namens Nancy Grace Roman ist mit einer SpaceX-Rakete in Florida gestartet. Es soll unter anderem fremde Planeten, explodierende Sterne und schwarze Löcher erforschen. Dabei ist es deutlich schneller als das alte Teleskop. Erste Bilder werden Anfang 2027 erwartet.
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1: Um 9:03, bitte Chrissy.
5: Wir schauen zu euch auf die S36 Murta-Schnellstraße Richtung Klagenfurt. Da ist ein Unfall kurz vor Graubart im Baustellenbereich passiert. Der defekte LKW steht auf der zweiten Spur, Asfenag ist unterwegs. Dann B69 Südsteirische Grenzstraße Richtung Slowenien, Unfall in Straß, ihr werdet vor Ort umgeleitet. Und ein Straßenchecker ist dran, hallo?
6: Ja, Michi, guten Morgen, Chrissy.
5: Hi.
6: Darf ich einen Blitzer für Graz melden?
5: Ja, selbstverständlich.
6: Und zwar in der Blüdermanngasse gegenüber von McDonald's. Ganz frisch in Stellung gegangen.
5: Ja. Super, danke Michi fürs Anrufen. 0316 80 90 80. Gute und sichere Fahrt.
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1: Stefan Moshammer und Chrissy Kluck.
5: Hi.
1: Wir hoffen, ihr seid gut in den Montag gestartet. Wir schicken euch liebe Grüße in die Büros, in die Werkstätten oder zu euch ins Krankenhaus. Wir versorgen euch für euren Arbeitstag jetzt mit ganz viel Musik. Zum Beispiel mit dem Hit hier von Alex Warren. Fever Dream. Habt einen guten Start in die Woche.

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0: in der Obersteiermark. Da werden die Wolken jetzt schon immer mehr und dick und dunkelgrau. Es regnet auch schon und am Nachmittag wird es überall nass und da kracht es auch ordentlich. Auf bis zu 32 Grad geht es bis dahin trotzdem noch rauf. In 5 Minuten wird es 9:30.
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2: Mit Michael Scheder. Die Grazer Polizei sucht derzeit nach Unfallzeugen. Gestern Nachmittag ist ein Fahrradfahrer im Bezirk Liebenau mit einem E-Scooter-Fahrer zusammengekracht und leicht verletzt worden, weil er gegen einen Zaun geprallt ist. Der E-Scooter-Fahrer ist danach geflüchtet und wird jetzt gesucht. Er dürfte laut Polizei erst 12 Jahre alt gewesen sein. Der Unfall ist am Mühlgraben passiert. Wer Hinweise hat, sollte sich bitte bei der Polizei melden. Die SV Ried wird immer mehr zum Lieblingsgegner des TSV Hartberg. Die Oststeirer haben in der Fußball-Bundesliga gestern zum 7. Mal in Folge gegen die Innviertler gewonnen. Am Ende ist ein 3:2 rausgekommen. Damit liegt Hartberg auf Platz 5 in der Tabelle, direkt hinter Sturm. Die Grazer haben gestern bei Tabellenführer Rapid mit 1:3 verloren.
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2: Auch die Weinbäuerinnen und Weinbauern müssen heuer auf die extreme Dürre reagieren und ihre Weinlese vorziehen. In der vergangenen Woche hat in vielen Teilen des Burgenlandes schon die Hauptweinlese begonnen. Diese Woche ist es auch in Niederösterreich soweit, ebenfalls wesentlich früher als sonst. Und das ist ein Trend, der sich durch alle Weinbundesländer zieht, hören wir von den Weinbauern. Sie rechnen heuer stellenweise auch mit einer deutlich kleineren Ernte.
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0: Um 9:54, Chrissi, bitte.
3: A9-Pyrn-Autobahn Richtung Linz im Kreisverkehr Graz-Webling steht ein defekter LKW, ein Fahrstreifen ist gesperrt. S36 Murtal-Schnellstraße Richtung Klagenfurt, Unfall kurz vor Kraubad in der Baustelle. Der defekte LKW steht auf der zweiten Spur. B69 Südstarische Grenzstraße Richtung Slowenien, da ist ein Unfall in Straß passiert, ihr werdet noch vor Ort umgeleitet. Und geblitzt wird Graz-Plödemann-Gasse gegenüber vom Mackie statt einwärts. Gute und sichere Fahrt.
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0: Einen schönen Vormittag euch allen. Die Antenne Steiermark Muntermacher hier, Stefan Moshammer und Chrissi Klug.
5: Hallo.
0: Wenn ihr jetzt vor Schladming bis Admont schon ins Graue, Regnerische schaut, dann braucht vielleicht noch ein bisschen Sonne für die Motivation. Und wie könnten wir uns die besser holen als mit einem Sommerhit? Camila Cabello mit Liar.

0: Einen schönen Montagvormittag mit den Muntermachern. Heute mit einem ja, ganz besonderen Aufruf von Antenne Steiermark-Hörerin Melli.
1: Mein Onkel liegt seit 5. Mai in Fürstenfeld im Krankenhaus mit Leukämie. Wir haben begonnen mit Geben für Leben eine Aktion zu starten wegen Stammzellenspende. Sie planen am Dienstag am Abend mit dem Sportverein Almarkt-Hartmannsdorf eine große Typisierungsaktion.
0: Morgen 18 Uhr im Strobelstadion in Markt-Hartmannsdorf findet die Stammzellentypisierung statt. Das ist im ersten Schritt mal nur ein kleiner Abstrich mit einem Wattestäbchen. Der kann allerdings irgendwann mal Leben retten.
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1: Im Süden, da genießen wir aktuell die Sonne am Montagvormittag, vielleicht ja mit einem guten Kaffee. Herrlich! In der Obersteiermark, da ziehen schon einige Wolken am Himmel durch. Stellenweise kann es auch kurz regnen. Am Nachmittag, da zeigt sich die Sonne nur noch zwischendurch und am Abend ziehen dann in der ganzen Steiermark Gewitter auf. Die Höchstwerte, die liegen heute bei maximal 32 Grad. Morgen am Dienstag, da wird es überwiegend sonnig und warm bei bis zu 27 Grad. Es ist 10:05.
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2: Mit Michael Schäder. Die Grazer Polizei sucht derzeit nach Unfallzeugen. Gestern Nachmittag ist ein Fahrradfahrer im Bezirk Liebenau mit einem E-Scooter-Fahrer zusammengekracht und leicht verletzt worden, weil er gegen einen Zaun geprallt ist. Der E-Scooter-Fahrer ist danach geflüchtet und wird jetzt gesucht. Er dürfte laut Polizei erst 12 Jahre alt gewesen sein. Der Unfall ist am Mühlgraben passiert. Wer Hinweise hat, sollte sich bitte bei der Polizei melden.
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2: In Österreich sind Vollzeitjobs wieder mehr gefragt. Der jahrelange Trend hin zu Teilzeitstellen hat sich laut der Zahlen des Jobportals Karriere.at ein wenig eingebremst. Im letzten Jahr waren 3/4 der offenen Stellen Vollzeit, um 1 Prozentpunkt mehr als im Rekordteilzeitjahr 2024. Vor allem in Männerdomänen wie Führung und Management oder in technischen Berufen werden mehr Vollzeitkräfte gesucht. Trotzdem, nur in den Niederlanden arbeiten noch mehr Menschen als in Österreich Teilzeit. Heute soll das abgestürzte Propellerflugzeug aus dem Attersee geborgen werden. Bis jetzt hat es nicht geklappt, Bergungsleinen an dem Wrack zu befestigen. Das soll heute mit einem ferngesteuerten Tauchroboter gelingen. Auch Spezialtaucher sollen mithelfen. Bei dem Absturz vergangenen Mittwoch sind 2 deutsche Staatsbürger im Alter von 19 und 24 Jahren ums Leben gekommen. Ein Fluglehrer und seine Schülerin. Einen neuen Aufreger gibt es im Handelsstreit zwischen den USA und Kanada, und zwar auf Google Maps. Da heißt der Ontariosee für Nutzer in den USA künftig Lake America. Das hat US-Präsident Donald Trump so entschieden im Zuge des Zollstreits mit dem Nachbarland. Was natürlich für Unmut in Kanada selbst sorgt. Für den kanadischen Premier Mark Carney gibt es weiter nur einen Namen und der ist und bleibt Ontariosee.
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1: Eine gute und sichere Fahrt, 10:03. A2 Südautobahn in Fahrtrichtung Wien, kurz nach Lieboch, da liegt ein Gegenstand mitten auf der Fahrbahn, eine Plane, bitte hier aufpassen. A9 Pyrn in Fahrtrichtung Linz, im Kreisverkehr Graz-Webling, da steht ein defekter LKW, ein Fahrstreifen ist hier gesperrt. S36 Murtal-Schnellstraße in Fahrtrichtung Klagenfurt, da hat's gekracht, da ist ein Unfall passiert und zwar kurz vor Graubart im Baustellenbereich. Der defekte LKW steht hier auf der zweiten Spur, bitte aufpassen. B67A Grazer Ringstraße in Fahrtrichtung Webling, da staut's aktuell zwischen Schörgelgasse und St. Peter, Zeitverlust 10 Minuten. Und B69, südsteirische Grenzstraße in Fahrtrichtung Slowenien. Da gibt's eine Sperre in Straß und zwar nach einem Unfall. Ihr werdet hier umgeleitet. Habt ihr noch weitere Verkehrsinfos, Staus, Blitzer, Unfälle entdeckt? Gerne melden. Die Nummer zu uns 0316 80 90 80. Gute Fahrt.
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1: Ja, heute ist schon der letzte Montag im August, 31.08. Bitte, wie schnell ist dieses Monat vergangen? Wahnsinn, oder? Der Sommer verfliegt und morgen starten wir schon in den 1. September. Also ich würde sagen, wir genießen heute diesen letzten Augusttag in vollen Zügen. Und das machen wir mit sommerlicher Musik von Harry Styles. American Girls für euren Montagvormittag.

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Eine gute Fahrt durch den Montagvormittag, 10.25 Uhr. Wir schauen gemeinsam auf die Straßen an neuen Pyrn-Autobahn in Fahrtrichtung Linz. Im Kreisverkehr Graz-Webling, da steht ein defekter LKW, ein Fahrstreifen ist da gesperrt. Es staut schon bis

0: Eiersberg zurück. Ihr braucht hier etwas Geduld. Graz, da staut es wegen Überlastung zwischen der Schörgelgasse und St. Peter. Zeitverlust aktuell 10 Minuten. Und bei 69, südsteirische Grenzstraße in Fahrtrichtung Slowenien, da gibt es eine Sperre in Straß nach einem Unfall. Ihr werdet hier umgeleitet. Und bitte lächeln, bei 76 im Iongraben, da wird geblitzt in der 100er-Zone. Alle Staus und alle Blitzer bitte direkt an uns. Die Nummer ist 0316 80 90 80. Gute Fahrt.
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0: Für alle, die schon am Montag gerne das Wochenende planen, habe ich jetzt was. Kultur am Berg, 20 Jahre Wiener Soul. Fünf Achtel in Ehren feiern nämlich ihr Bandjubiläum im Lokal Schlossberg in Bruck an der Mur. Von Circe Chick bis Badeschluss sorgte die Kultband wirklich für einen stimmungsvollen Spätsommerabend. Diesen Freitag, 4. September, alle Infos dazu gibt's online auf schlossberg-bruck.at. Und 10 Jahre Jubiläumsfest Steirer mit Herz. Gefeiert wird mit Live-Musik, mit Kinderprogramm, großer Tombola. Das Ganze findet am Samstag statt, ab 13 Uhr, mitten am Dorfplatz in St. Johann im Sackertal. Und Flohmarkt-Liebhaber, aufgepasst, ihr könnt euch am Sonntag in Fronleiten durchwühlen und von Stand zu Stand schmökern. Von 7 bis 12 Uhr gibt es am Sonntag ein buntes Angebot für Groß und Klein, und für eine Stärkung zwischendurch ist auch gesorgt. Es gibt ein Kaffee- und Kuchenbuffet. Klingt nach einem super gemütlichen Sonntagvormittag.
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0: von James Blunt. Tastes Like Summer. Jetzt auf Antenne Steiermark.
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1: In der Obersteiermark, da ziehen dichte Wolken durch und in Bad Mitterndorf, da braucht ihr schon den Regenschirm, da regnet's. Am Nachmittag, da werden die Sonnenfenster dann auch im Süden immer weniger und am Abend, da ziehen dann im ganzen Land Schauer und Gewitter drüber. Die Temperaturen, die klettern heute je nach Sonnenschein auf bis zu heiße 32 Grad. Morgen am Dienstag, da wird's überwiegend sonnig und warm bei bis zu 27 Grad.
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1: Es ist 11:05.
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3: Mit Michael Schäder. Beim aktuellen Bahntest hat sich der Verkehrsclub Österreich angeschaut, warum die Steirerinnen und Steirer vom Auto auf die Bahn umsteigen. Hauptgründe sind das Klimaticket, der teure Treibstoff und dass man im Zug die Zeit besser nutzen kann als im Auto. Viele würden außerdem die Bahn gerne noch öfter nutzen, dafür müssten aber die Verbindungen besser werden. 60% der Befragten sagen, sie fahren heute Strecken mit der Bahn, für die sie früher das Auto genommen haben.
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3: Nach dem Nein der Isländerinnen und Isländer zur EU spricht die isländische Regierung von einem Sieg der Demokratie. Das Ergebnis werde akzeptiert und das Thema EU ist damit vom Tisch. Trotzdem ist das Land gespalten, denn die Abstimmung ist sehr knapp ausgefallen. Viele Isländer seien enttäuscht, weil ein Ja zu den Gesprächen nicht gleich einen Beitritt bedeutet hätte, heißt es von der österreichischen Gesellschaft für Europapolitik. Vor allem die isländischen Bauern und Fischer haben sich gegen die EU gestellt, weil sie befürchtet haben, dadurch ihre Unabhängigkeit zu verlieren. Erstmals seit Ende Juli haben die US-Streitkräfte wieder Ziele im Iran angegriffen. Das US-Militärkommando CENTCOM spricht von begrenzten Maßnahmen gegen Minenlegeeinheiten der iranischen Revolutionsgarden, die eine unmittelbare Bedrohung in der Straße von Hormuz dargestellt hätten. Teheran hat im Gegenzug US-Militärbasen in Jordanien und den Vereinigten Arabischen Emiraten angegriffen. Es war nur eine kurze Pause im Juni. Im Juli war Haushaltsenergie in Österreich wieder um fast 6% teurer als zur gleichen Zeit ein Jahr davor. Das liegt vor allem daran, dass Sprit wegen des Iran-Kriegs die Preise getrieben hat. Auch die Trockenheit ist ein Problem, vor allem weil dadurch weniger Strom aus Wasserkraft kommt.
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1: Eine gute Fahrt, 11:03. A9 Pyrenautobahn in Fahrtrichtung Linz. Im Kreisverkehr Graz-Webling, da steht ein defekter LKW. Ein Fahrstreifen ist hier gesperrt. Er braucht hier ein paar Minuten länger. Und Graz, es staut wegen Überlastung zwischen Schillerstraße und St. Peter. Zeitverlust hier eine Viertelstunde. B320, das ist die Enstalstraße in Fahrtrichtung Altenmarkt. Da staut's im Baustellenbereich in Schladming. Zeitverlust 20 Minuten. Und bitte lächeln, auf der B76 im Jongraben, da wird geblitzt in der 100er-Zone. B319 Fürstenfelder Straße beim Autohaus Mager und bei der Auffahrt S36 in Knittelfeld-West in der 50er-Zone. Habt ihr Infos? Staus, Blitzer, Unfälle entdeckt? Gerne anrufen bei uns. Die Nummer ist 0316 80 90 80. Gute Fahrt.
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1: Ja, Montagvormittag. Wie läuft's bei euch heute in der Arbeit? Stressig? Ja, weil viele im Urlaub sind und Montag sowieso immer viel ansteht. Meetings, Projekte, viele To-Dos, die abgearbeitet werden müssen. Ja, kenne ich gut. Aber keine Sorge, wir schaffen das gemeinsam. Und zwar mit ganz entspannter Sommermusik. DJ Lost Frequencies ist das für euch mit Reality. Bei dem Song, da fährt der Puls sofort runter. 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

Disturbed, the sounds of silence bei euren Montagvormittag hier auf Antenne Steiermark. 11.25 Uhr ist es ganz genau und wir schauen jetzt gemeinsam auf die Straßen. Und zwar nach Graz, da staut es aktuell wegen Überlastung. Zwischen der Schillerstraße und St. Peter, da braucht ihr 15 Minuten länger.

0: B320, das ist die Enstalstraße in Fahrtrichtung Altenmarkt. Da staut es im Baustellenbereich in Schladming. Ihr verliert hier 10 Minuten. Und nicht so schnell unterwegs sein, B319, Fürstenfelder Straße, da wird geblitzt beim Autohaus Mager. Und auch bei der Auffahrt S36 in Knittelfeld West in der 50er-Zone. Alle Staus und alle Blitzer, die findet ihr auch jederzeit bei uns im Web und in der App. Eine gute und sichere Fahrt euch.
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0: Hier in ganz genau 2 Wochen geht's wieder los. Die Schule beginnt und der Philipp aus Weiz, der freut sich schon ganz besonders.
2: Ja, und ich freue mich ganz besonders auf meine Freunde, dass ich die wieder sehe.
0: Ja, die Vorfreude auf die Schule ist natürlich riesig bei den Kids. Für die Eltern, da ist der Schulbeginn oft mit hohen Kosten verbunden. Und das können sich natürlich nicht alle leisten. In der Steiermark ist jedes 5. Kind von Armut betroffen oder auch armutsgefährdet. Gemeinsam mit der Caritas setzen wir ein Zeichen und erleichtern Familien den Start ins neue Schuljahr. Das machen wir mit einer gefüllten Schultüte, mit Heften, mit einer gesunden Jause. Und gemeinsam mit euch schaffen wir auch noch den Schulausflug. Danke, danke, danke für eure wirklich großartige Hilfe online auf antenne.at. Danke, dass ihr am ersten Schultag Kinderaugen zum Leuchten bringt.
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1: Die Wolken in der Obersteiermark verdichten sich. In eigenem Ennstal, da braucht ihr in der Mittagspause auch schon den Regenschirm. Im Süden, da genießen wir das Mittagessen noch mit Sonne. Am Nachmittag, da werden die Sonnenfenster dann auch immer weniger. Und am Abend ziehen im ganzen Land Schauer und Gewitter durch. Je nach Sonnenschein klettern die Temperaturen heute Nachmittag auf bis zu heiße 32 Grad. Morgen am Dienstag wird es überwiegend sonnig und warm bei bis zu 27 Grad. Mahlzeit, es ist 12:05.
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1: Mit Michael Schäder. Die Grazer Polizei sucht derzeit nach Unfallzeugen. Gestern Nachmittag ist ein Fahrradfahrer im Bezirk Liebenau mit einem E-Scooter-Fahrer zusammengekracht und leicht verletzt worden, weil er gegen einen Zaun geprallt ist. Der E-Scooter-Fahrer ist danach geflüchtet und wird jetzt gesucht. Er dürfte laut Polizei erst 12 Jahre alt gewesen sein. Der Unfall ist am Mühlgraben passiert. Wer Hinweise hat, sollte sich bitte bei der Polizei melden.
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1: Ärger droht einem großen Essenslieferdienst. Im Visier der Bundeswettbewerbsbehörde dürfte Foodora stehen. Die Behörde hat den Namen aber nicht genannt. Sie vermutet, dass der Lieferdienst seine Macht am Markt missbraucht. Gemeinsam mit einem Mitbewerber teilt sich das Unternehmen in Österreich den Großteil des Marktes auf. Die Bundeswettbewerbsbehörde kritisiert unter anderem Exklusivverträge, durch die Restaurants für bessere Konditionen auf konkurrierenden Plattformen pausieren müssen. Auch hohe Strafgebühren von bis zu 10 Euro etwa bei Verzögerungen sorgen für Kritik. Die Bundesregierung verlängert die Spritpreisbremse. Bis Ende des Monats bleibt die Mineralölsteuer um 1,9 Cent pro Liter gesenkt. Wenn die internationalen Großhandelspreise runtergehen, muss das dann auch an den österreichischen Zapfsäulen ankommen. Und es gibt weiterhin keine Margenbegrenzung. Die Regierung greift also nicht in die Preisbildung ein. Ein paar Kilo zu viel müssen bei Senioren nicht schlecht sein. Entscheidend ist, wo sie sitzen. Das zeigt jetzt eine neue US-Studie. Demnach sagt der Taillenumfang bei über 65-Jährigen mehr über das Sterberisiko aus als der Body-Mass-Index. Fachleute empfehlen daher, im Alter besonders auf Krafttraining und ausreichend Eiweiß zu achten.
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2: 3:53, Mahlzeit und gute Fahrt für alle, die gerade auf den Straßen unterwegs sind. Wir schauen nach Graz. Da staut es aktuell wegen Überlastung zwischen der Schillerstraße und St. Peter. Ihr braucht hier 10 Minuten länger. Und B320, Enstalstraße in Fahrtrichtung Altenmarkt. Da staut es im Baustellenbereich in Schladming. Zeitverlust ebenfalls 10 Minuten. Und bitte lächeln auf der A2 bei Lieboch. Da wird geblitzt in beiden Richtungen von der Brücke herunter. Alle Staus und alle Blitzer bitte direkt an uns. Die Nummer ist 0316 80 90 80. Gute Fahrt.
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2: Ja, pünktlich um 12 Uhr, da steht das Mittagessen auf dem Tisch, zumindest bei der Martina aus Lannach.
4: Die Show ist fertig, ja. Ich muss nämlich organisiert sein mit 2 kleinen Kindern.
2: Ja, das verstehe ich gut. Kids und Mittagessen, da muss alles super vorbereitet sein. Was gibt's noch heute bei euch in Lannach?
4: Bei uns gibt's halt Händel.
2: Sehr gut. Und von mir gibt's auch noch eine kleine Vorspeise für euch von Tampa City, Self Aware. Super cooler Song. Unser Lunch-Song heute am Montag zum Mittagessen für euch.
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0: 5 Minuten vor 12:30, Antenne Steiermark ist hier mit dem Verkehrs- und Blitzer-Updates. A2 Südautobahn in Fahrtrichtung Wien. Auch für Lafnitztal-Oberwart, da steht ein defektes Fahrzeug am Pannenstreifen und ragt auch in die erste Fahrspur hinein. Bitte aufpassen, durch den Regen sieht man das Auto wirklich sehr, sehr spät. B317 Friesacher Straße in Fahrtrichtung Klagenfurt. Da gibt's eine Baustelle und da staut's auch schon zwischen St. Marein bei Neumarkt und Wildbad Einöd. Zeitverlust hier eine Viertelstunde. Und nicht so schnell. A2 bei Liboch, da wird geblitzt in beiden Richtungen von der Brücke herunter. Alle Staus und alle Blitzer, die findet ihr auch jederzeit bei uns im Web und in der Antenne Steiermark App. Gute Fahrt.
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0: Ja, schöne Mittagspause wünsche ich euch. Nach dem Essen noch ein schneller Kaffee. Xenia, wie trinkst denn du deinen Kaffee eigentlich am liebsten?
2: Mit ganz viel Milch und Zucker, ehrlich gesagt.
0: Gar nicht so gesund. Der neueste Trend heißt Oleato. Das ist ein Kaffee mit einem Schuss Olivenöl. Das soll uns alle wunderschön und vor allem gesund machen. Ha, wer traut sich da drüber? Gerne abstimmen jetzt in unseren Antenne Steiermark Stories auf Instagram. Kaffee mit Olivenöl. David aus Graz, was sagst denn du zu diesem Trend?
3: Habe ich noch nicht gehört, ehrlich gesagt.
0: Würdest du dich einmal trauen in deinen Kaffee?
3: Ich bin ehrlich gesagt kein Kaffeetrinker. Aha. Also ist das schwierig zu beantworten.
0: Okay, bei dir gibt es gar keinen Kaffee, das heißt, du müsstest das Olivenöl dann pur trinken.
3: Genau.
0: Verstehe.
3: Gar kein Kaffeetrinker.
0: Alles klar, was trinkst du dann?
3: Eigentlich nur Wasser oder Mineral.
0: Sehr gesund.

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2: Die letzten Sonnenstunden, die gibt's jetzt noch im Westen und im Süden. Bitte nutzt die unbedingt aus bei einem späten Mittagessen oder auch beim frische Luftschnappen jetzt in der Arbeit. Bis zu 32 Grad gibt's heute noch, aber eben am Nachmittag und am Abend dann ziehen schwere Gewitterwolken zu uns in den Süden von der Obersteiermark und dann kann's erstens einmal richtig stark regnen und auch gewittern morgen. Ziehen dann in der zweiten Nachthälfte die Schauer weg und dann gibt's einen sonnigen Dienstag.
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1: In 5 Minuten ist es 13 Uhr.
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4: Mit Helene Feichtenhofer. AVL List hat die nächsten Mitarbeiter zur Kündigung angemeldet. 180 sind es diesmal. Betroffen sind sämtliche Bereiche vom Engineering bis zur Verwaltung, weil die Geschäfte nach wie vor nicht laufen. Damit sind bei AVL in Graz mittlerweile weniger als 3000 Menschen beschäftigt. Erst im Jänner haben bei AVL 350 Mitarbeiterinnen und Mitarbeiter gehen müssen.
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4: Die Regierung verlängert die Spritpreisbremse nun doch noch einmal bis Ende September. Die Mehrwertsteuer auf Sprit wird um 1,9 Cent pro Liter gesenkt. Außerdem müssen die Tankstellenbetreiber sinkende Großhandelspreise schnell an die Kunden weitergeben. Die Autofahrerclubs ARBE und ÖAMTC sind enttäuscht. Sie hätten sich mehr Hilfe für die Autofahrer gewünscht. Auch die Tankstellenbetreiber sind unzufrieden. Sie wollten, dass die Spritpreisbremse heute Nacht ausläuft.

0: Was viele geahnt haben, ist jetzt offiziell, dieser Sommer in Österreich war der heißeste, der jemals gemessen worden ist, zeigen Auswertungen der Geosphere Austria. Mehr als 100 Messstationen haben Rekordtemperaturen gemessen. Dabei wurde erstmals in der Geschichte auch die 41-Grad-Marke in Österreich übertroffen. Konkret waren es am 5. August in Bad Deutsch-Altenburg in Niederösterreich 41,2 Grad, die gemessen wurden. In Wiener Neustadt darf man ab 7. September nur mehr in der Nacht von 22 Uhr bis 6 Uhr früh mit E-Scootern in Fußgängerzonen in der Innenstadt unterwegs sein und das auch nur im Schritttempo. Damit will Wiener Neustadt die Sicherheit in der Innenstadt erhöhen. Die Polizei soll die neue Regel genau kontrollieren.
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2: Es ist 3:03 und wir schauen gemeinsam auf die A2 Südautobahn in Richtung Wien. Auf Höhe Lafnitztal-Oberwart steht ein defektes Fahrzeug am Pannenstreifen und ragt in die erste Fahrspur hinein. Hier bitte aufpassen, durch den Regen sieht man das Auto auch erst sehr spät. A9-Pönautobahn in Richtung Linz, da gibt es Stau ab Karlsdorf wegen Überlastung, dauert 10 Minuten länger. Und B317, die Friesacher Straße in Richtung Klagenfurt, da gibt es eine Baustelle und Stau zwischen St. Marien bei Neumarkt und Dürnstein, da dauert es rund eine halbe Stunde länger. Ist euch noch was aufgefallen? Alle Staus, alle Blitzer, bitte direkt an uns. Die Nummer ist 0316 80 90 80 und ich wünsche euch weiterhin eine gute und vor allem eine sichere Fahrt.
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2: Ja, und die folgende Geschichte klingt wirklich wie ein Raub aus einem Actionfilm. In Ägypten, da haben Täter 105 Kilogramm Hühnerfleisch von einem fahrenden LKW gestohlen. Der Fahrer, der hat anscheinend nicht wirklich was davon mitbekommen. Wo ich mir dann denke, wie bekommt man das nicht mit, wenn dein LKW auf einmal 105 Kilogramm leichter ist? Und die zweite Frage, die ich mir stelle, wie sind die Diebe denn bitte mit so einem riesigen Haufen an Fleisch davongekommen? Ich würde sagen, ist eine Schweinerei, aber in dem Fall eher eine Hühnerei.

0: Barbra Streisand.
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0: 9 Minuten nach 1, hier ist Antenne Steiermark an eurem Montagnachmittag. Wir schauen gemeinsam auf die steirischen Straßen, auf die A2 Südautobahn in Richtung Wien. Auf Höhe Lafnitztal-Oberwart steht ein defektes Fahrzeug am Pannenstreifen und ragt in die erste Fahrspur hinein. Hier bitte aufpassen. Durch den Regen sieht man das Auto auch sehr spät, deswegen eben besondere Vorsicht geboten. A9 Pünautobahn in Richtung Linz, da gibt es Stau ab Karlsdorf wegen Überlastung, dauert 10 Minuten länger. Und B317 die Friesacher Straße in Richtung Klagenfurt, da gibt es eine Baustelle und Stau zwischen St. Marien bei Neumarkt und Dürnstein, dauert rund eine halbe Stunde. Länger. Da wo es geht, wünsche ich euch weiterhin eine gute und vor allem eine sichere Fahrt.
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1: 5 Minuten vor 1:30, hier ist Antenne Steiermark mit eurem Verkehrs- und Blitzupdate. Da schauen wir gemeinsam weiterhin auf die A2 Südautobahn in Richtung Wien. Da steht auf Höhe Lafnitz-Oberwart ein defektes Fahrzeug am Pannenstreifen und ragt in die erste Fahrspur hinein. Durch den Regen sieht man das Auto auch erst sehr spät, da bitte ganz besonders aufpassen. An der Pünautobahn in Richtung Linz, da gibt es Stau ab Karlsdorf wegen Überlastung, dauert 10 Minuten länger. Und B317, die Friesacher Straße in Richtung Klagenfurt, da gibt es eine Baustelle und Stau zwischen St. Marien bei Neumarkt und Dürnstein, dauert rund 20 Minuten länger. Alle Staus und alle Blitzer, die gibt es übrigens auch jederzeit bei uns im Web und in der Antenne Steiermark App. Da wo es geht, wünsche ich euch weiterhin eine gute und vor allem eine sichere Fahrt.
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1: Und ich wünsche euch jetzt einen schönen Montagnachmittag. Sie bereiten sich jetzt auf ihr großes Finale vor. Die Wespen, ja, heuer leider waren sie besonders lästig und sie steuern jetzt auf ihren Wespen-Höhepunkt auch zu. Und dafür habe ich mir jetzt die Valentina Obermann ins Studio geholt.
3: Genau, Leon, sie geben in den nächsten Wochen nochmal richtig Gas. Im Spätsommer und Herbst schwirren nämlich am meisten Wespen herum. Und das Lustige ist, dass sie jetzt auf was anderes fliegen als Anfang der Saison.
1: Super.
3: Ja, da waren es eher Proteine, um ihre Larven zu versorgen, also gern Fleisch, Wurst, sowas in der Art. Jetzt schmecken sie gerne Süßes.
1: Also Nachtisch quasi mäßig.
3: Richtig, genau. Sie fliegen jetzt wirklich auf Kuchen, Säfte und andere süße Dinge, um nochmal ordentlich Energie zu tanken. Ja, leider. Also bitte immer

0: auch mal schauen, ob zum Beispiel am Eis vom Kind irgendwas oben sitzt oder man nicht selber irgendwas im Saft hat. Also da bitte aufpassen, dass ja keine Wespe drin schwimmt.
1: Ja, und die besten Tipps gegen Wespen, die findet ihr natürlich zusammengefasst bei uns auf antenne.at. Und jetzt wünsche ich euch noch weiterhin einen schönen Montagnachmittag.
0: Ja, übrigens.

0: Madonna, Like a Prayer auf Antenne Steiermark. Und jetzt geht's weiter mit unserem Verkehrs- und Blitzer-Update. Wir schauen weiterhin auf die anderen Pyrnautobahn in Richtung Linz. Da gibt's Stau ab Karlsdorf wegen Überlastung, dauert 10 Minuten länger. Und B317, die Friesacher Straße in Richtung Klagenfurt. Da gibt's eine Baustelle und Stau zwischen St. Marien bei Neumarkt und Dürnstein, dauert 20 Minuten länger. Ich wünsche euch da, wo es geht, weiterhin eine gute und vor allem eine sichere Fahrt.
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2: Derweil hat die Sonne noch Platz, es schummeln sich aber immer mehr Wolken dazwischen. Gut zu sehen auf den Antennen Steiermark-Wetterkameras, gerade in Mariazell, Kapfenberg, Unterhütten. Am Thermometer geht es noch auf maximal 32 Grad. Hm? In den nächsten Stunden sind dann teils kräftige Schauer und Gewitter übers Bundesland.
1: Ist alles okay, Valentina?
2: Ja, hat mich sehr irritiert, Leon.
1: Sorry, Entschuldigung.
2: Aber weißt du, wie es jetzt wird, das Wetter?
1: Sag's mir.
2: Hab ich gerade.
1: Ja, sag mir,
2: okay,
1: wie es morgen wird.
2: Morgen, ja genau. Nach dem Regen ist vor dem nächsten Sonnentag. Bei bis zu 27 Grad wird es morgen wieder sehr freundlich. Manchmal kommen ein paar Tropfen runter, aber nicht so stressig.
1: 2:05.
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3: Mit Helene Feichtenhofer. Jener steirische Bergführer, der in einem Video zu sehen ist, wie er nach einem Streit am Großglockner handgreiflich wird, legt jetzt von sich aus seine Bergführerlizenz zurück. Das Video zum Streit ist in den letzten Tagen viral gegangen, war auch in zahlreichen Medien zu sehen. Auch der Disziplinarausschuss des Steirischen Bergsportführerverbands hatte sich mit dem Fall beschäftigt. Der Mann hat nun selbst aber die Konsequenzen gezogen. Das Land Steiermark muss seine Lizenzrückgabe formal noch bestätigen.
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3: Österreichs Polizei testet ab morgen ein neues Dienstzeitmodell, das für die Beamten einheitlicher und fairer sein soll. Getestet wird in den Bezirken Bregenz, Wien-Brigittenau, Gensandorf, Leibniz und Linz. Im Regeldienst sollen künftig keine Überstunden mehr anfallen. Wer gerne Überstunden machen möchte, kann sich selbst dafür eintragen. Ab kommendem April soll das Modell in ganz Österreich greifen. Eine 28-jährige Frau, die vor 10 Tagen tot unter der Villacher Stadtbrücke gefunden wurde, ist ermordet worden. Das zeigt nun eine Obduktion. Die Polizei hat den Freund der Frau, einen 39-Jährigen, festgenommen. Er ist in der Justizanstalt Klagenfurt in U-Haft. Er spricht von einem Unfall. Der Mann und die Frau hatten mit anderen unter der Stadtbrücke gefeiert. Dabei ist es offenbar zu einem Streit gekommen. Der Mann dürfte der Frau einen Tritt oder einen Schlag verpasst haben, sodass sie sich dann derart verletzt hat, dass sie gestorben ist. Weil die Ermittlungen im Fall noch nicht abgeschlossen sind, will die Polizei keine weiteren Details nennen. Rom ist und bleibt ein Touristenmagnet. Deshalb will die italienische Hauptstadt jetzt den Flughafen ausbauen. Geplant sind eine 4. Start- und Landebahn sowie ein neues Terminal. Damit sollen künftig um 35 Millionen Passagiere mehr pro Jahr abgefertigt werden können. Außerdem soll an der Mündung des Tiber ein Hafen für Touristen entstehen mit einem Kreuzfahrtterminal und Liegeplätzen für große Boote.
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1: 2:03. Wir schauen auf die A9-Pöhn-Autobahn in Richtung Linz. Da gibt es Stau ab Karlsdorf wegen Überlastung. Dauert rund 10 Minuten länger. Und B317, die Friesacher Straße in Richtung Klagenfurt. Da gibt es eine Baustelle und Stau zwischen St. Marein bei Neumarkt und Dürnstein. Dauert 20 Minuten länger. Ist euch noch was aufgefallen? Ein Stau, ein Blitzer oder ein Unfall? Gerne anrufen bei uns. Die Nummer ist 0316 80 90 80. Und ich wünsche euch weiterhin eine gute und vor allem eine sichere Fahrt.
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1: Ziemlich coole Aktion von der Olivia Rodrigo. Die setzt nämlich auf volle Girl Power. Die hat am Samstag ein Festival mit ausschließlich weiblichem Line-Up veranstaltet. Da waren dabei unter anderem Alanis Morissette, Chappell Roan oder auch Doji. Und die Einnahmen von rund 10 Millionen Dollar gehen dabei an eine Organisation, die sich für Frauen und Mädchen einsetzen. Top Aktion von meiner Seite aus. Beide Daumen nach oben dafür. Und ich wünsche euch jetzt einen wunderschönen Montagnachmittag.
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0: In Richtung Linz, da gibt es Stau ab Karlsdorf wegen Überlastung, dauert 10 Minuten länger. B317, die Friesacher Straße in Richtung Klagenfurt, da gibt es eine Baustelle und Stau zwischen St. Marien bei Neumarkt und Dürnstein, dauert 20 Minuten länger. Und geblitzt wird in Graz der Thalerseestraße gegenüber vom Gasthof Dora. Habt ihr noch was entdeckt? Alle Staus, alle Blitzer 0316 80 90 80. Gerne anrufen. Ich wünsche euch weiterhin eine gute und vor allem eine sichere Fahrt.
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0: Einen schönen Montagnachmittag, Steiermark. Es ist gleich 3:05 und wir schon gemeinsam auf die steirischen Straßen. Auf die B317, die Frieserer Straße in beiden Richtungen. Zwischen Dürnstein und Neumarkt in der Steiermark staut es auf Höhe Wildbad Einöd wegen einer Baustelle. Dauert rund 20 Minuten länger und es gibt wechselseitige Anhaltungen. An den Pyrnautobahnen in Richtung Linz, da gibt es Stau ab Karlsdorf wegen Überlastung. Dauert 10 Minuten länger. Und geblitzt wird auf der B320, der Enztalstraße nach Trautenfels in Richtung Lietzen und in Graz, der Thalerseestraße gegenüber vom Gasthaus Dora. Habt ihr noch was gesehen? Alle Staus, alle Blitzer bitte direkt an uns. Die Nummer ist 0316 80 90 80.
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0: Ich wünsche euch weiterhin eine gute und vor allem eine sichere Fahrt.
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0: Kommenden Freitag findet Kultur am Berg statt. Im Schloss Beckbruck gibt's das 20 Jahre Wiener Soul-Programm. Das wird für euch ein richtig entspannter und stimmungsvoller Spätsommerabend. Alle Infos gibt's auf schlossberg-bruck.at. Für wen es noch weiter in den Norden der Steiermark hinaufgehen darf, am Samstag ist Familientag im Militärfahrtluftmuseum in Zeltwig. Der Eintritt ist frei und für die Kids gibt's Rätselrallys und Kinderführungen auch noch. Und in St. Johann im Sagertal gibt's das Steirer mit Herz Jubiläumsfest inklusive Live-Musik, Tombola, Kinderprogramm und der Erlös der Veranstaltung wird für den guten Zweck gespendet.
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0: Und jetzt gerade ganz frisch reingekommen, noch eine Meldung von den steirischen Straßen. A2, die Südautobahn in Richtung Klagenfurt. Da liegt ein Spanngurt kurz vor der Raststation Kaiserwald. Da bitte unbedingt aufpassen. Weiterhin eine gute und vor allem sichere Fahrt.

0: Antenne Steiermark ist hier an eurem Montagnachmittag und wir haben die aktuellsten Verkehrsinfos für euch. A2, die Südautobahn in Richtung Klagenfurt. Da liegt ein Spanngurt kurz vor der Raststation Kaiserwald. Da bitte aufpassen. Und A2 Südautobahn, dieses Mal in Richtung Wien. Da liegen Fahrzeugteile im Baustellenbereich bei Gleisdorf West. Da ebenfalls bitte aufpassen. Da wo es geht, weiterhin gute und vor allem sichere Fahrt.
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2: Die Sonne meint es noch richtig gut mit uns und schenkt uns freundliches Wetter bei den letzten To-Dos oder auch auf der letzten Baustelle für den Montag. Heiße 32 Grad gibt es dazu. Je mehr wir Richtung Feierabend gehen, umso mehr Wolken kommen daher. Am Abend und in der Nacht regnet es dann stellenweise ordentlich, auch kräftige Gewitter können niedergehen. In der zweiten Nachthälfte beruhigt sich alles wieder und der Dienstag wird sonnig, aber nicht mehr ganz so warm mit 22 bis 27 Grad.
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1: In 5 Minuten ist es 3.
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4: Mit Helene Feichtenhofer. Die Firma Schaferholz mit Sitz in Eppenstein im Bezirk Murtal hat heute am Landesgericht Leoben Insolvenz anmelden müssen. Das Unternehmen hat 24,8 Millionen Euro Schulden. Es gibt rund 100 Gläubiger und 69 Angestellte. Mit den Gläubigern soll nun ein Sanierungsplan erarbeitet werden. Ziel ist es, das Unternehmen fortzuführen.
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4: Trinkgeldvorgaben bei Kartenzahlungen in der Gastronomie. Das ist etwa in Deutschland schon üblich. Die Lesegeräte zeigen dann etwa an, ob man 7%, 10% oder 15% Trinkgeld geben möchte. Das setzt die Kunden unter Druck. Viele geben dann Trinkgeld, auch wenn sie ursprünglich keines oder weniger geben wollten, kritisieren Verbraucherschützer. Bei uns in Österreich gibt es das derzeit vor allem bei Bestellterminals. Für den Gastro-Obmann in der Wirtschaftskammer Alois Reiner ist dabei wichtig, dass alles transparent und einfach abläuft. Also, dass auf den ersten Blick erkennbar ist, dass man das Trinkgeld auch ablehnen kann, beziehungsweise, dass man selbst ganz einfach einen eigenen Betrag eingeben kann. Erstmals seit einem Monat haben die USA wieder Ziele im Iran angegriffen. Der Iran hat seinerseits US-Ziele in Jordanien angegriffen. Auch in der wichtigen Handelsstraße von Hormuz ist wieder ein Tanker angegriffen worden von einem unbekannten Geschoss. Berichte über Verletzte oder Umweltschäden gibt es bislang noch nicht. Für die KI von ChatGPT, das Online-Forum Reddit und die Spieleplattform Roblox gelten bald strengere EU-Regeln. Alle drei Plattformen haben inzwischen über 45 Millionen Nutzerinnen und Nutzer pro

0: pro Monat in der EU und müssen deswegen nun mehr auf Kinder- und Jugendschutz achten, auch rechtswidrige Inhalte stärker bekämpfen.
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2: 3 Minuten vor 3, wir schon auf die S6, die Semmering-Schnellstraße in Richtung Wien. Da gibt es eine Sperre vom Massenbergtunnel nach einer ausgelösten Höhenkontrolle. Ausweichen geht über die B116. B317, die Friesacher Straße in beiden Richtungen. Zwischen Dürnstein und Neumarkt startet es auf Höhe Wildbad Einöd wegen einer Baustelle. Dauert rund 20 Minuten länger und ihr werdet hier wechselseitig angehalten. A2 Südautobahn in Richtung Klagenfurt. Da liegt ein Spanngurt kurz vor der Raststation Kaiserwald. Da bitte ganz besonders aufpassen. Noch einmal A2 Südautobahn, dieses Mal in Richtung Wien. Da liegen Fahrzeugteile im Baustellenbereich bei Gleisdorf West. Ebenfalls bitte aufpassen. Geblitzt wird auf der B320 der Enztalstraße nach Trautenfels in Richtung Lietzen und in Graz der Thalerseestraße gegenüber vom Gasthof Dora. Habt ihr noch was entdeckt, Staublitzer oder Unfall? Dann gerne anrufen bei uns unter der 0316 80 90 80. Und da, wo es geht, weiterhin eine gute und vor allem eine sichere Fahrt.
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2: Einen schönen Montagnachmittag an meine Karaoke-Fans. Der nächste Hit auf der Playlist, der ist einer, ja, der ist nicht ganz so einfach zum Mitsingen. Ja, und ich habe mir jetzt einen Karaoke-Profi ins Studio geholt, Valentina. Ich werde es dir jetzt gleich noch einmal abspielen und du versuchst es einfach nachzusingen, okay? Passt. Auf 3. 3.
3: Ja, da geht, aber was ist das davor?
2: Ja, ich muss sagen,
3: mein Gott.
2: Ich gebe der Performance so eine maximal 5 von 10. Es war ein bisschen wenig. Ihr hast mir ein bisschen gegeben.
3: Das nächste Mal Dramas um, aber.
2: Ja, okay, kann ich gerne machen. Am mangelnden Einsatz hat es nicht gescheitert. Aber du weißt sogar, was er da wirklich singt.
3: Ich habe jetzt wirklich nachgeschaut, weil ich habe selbst nicht gewusst. Also, Dale Mamacita singt er an sich halt nur immens schnell. Mhm. Und es heißt umgangssprachlich, los Süße, mach schon Süße, auf geht's Schöne. Also, los geht's Süß.
2: Ist auch nicht schlecht, kann man auch machen. Jetzt gibt's aber gleich das Original Dakata bei uns auf Antenne Steiermark.

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2: Und der nächste Hit bei uns auf Antenne Steiermark kommt von Right Said Fred. Don't talk, just kiss. Ein Hit, den ihr euch beim nächsten Mal im Club, im Auto oder auch einfach, wenn ihr ihn daheim spielt, spielen könnt, wenn ihr eurem Date ein kleines Zeichen geben wollt.
3: Ja.

0: 13 Minuten nach 3, hier ist eure Antenne Steiermark am Montagnachmittag. Wir schauen auf die steirischen Straßen. Auf der S6, die Semmering-Schnellstraße in Richtung Wien, da ist der Massenbergtunnel nach einer ausgelösten Höhenkontrolle gesperrt. Ausweichen geht über die B116. Dann schauen auf die B317, die Friesacher Straße in beiden Richtungen. Zwischen Dürnstein und Neumarkt in der Steiermark staut es auf Höhe Wildbad Einödwing einer Baustelle. Dauert rund 20 Minuten länger und ihr werdet hier wechselseitig angehalten. A2 Südautobahn in Richtung Wien, da liegen Fahrzeugteile im Baustellenbereich bei Gleisdorf West, da bitte aufpassen. Und auf der A9-Pyrn-Autobahn in Richtung Linz, da gibt es Stau ab Karlsdorf in Überlastung, dauert 10 Minuten länger. Geblitzt wird auch auf der B320 nach Trautenfels in Richtung Lietzen. Und dann hat sich noch ein Straßenchecker gemeldet. Hallo?
1: Hallo, auf der S5er-Kreis in Fahrtrichtung Bruck, kurz vor dem Knotenbruck im 80er stehen die Freund und Helfer.
0: Alles klar, also S35 Brucker Schnellstraße Richtung Bruck vor dem Knotenbruck an der Mur im 80er. Da wo es geht, wünsche ich euch weiterhin eine gute und vor allem eine sichere Fahrt.
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0: 17 Minuten nach 3, hier ist Antenne Steiermark mit einer frischen Meldung von der S6 der Semmering-Schnellstraße in Richtung Wien. Gibt gute Nachrichten, die Sperre vom Massenbergtunnel, die ist jetzt aufgehoben, wird aber noch etwas Rückstau geben. Weiterhin eine gute und vor allem sichere Fahrt.
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0: 5 Minuten vor 3:30. Hier ist eure Antenne Steiermark am Montagnachmittag und wir schauen gemeinsam auf die steirischen Straßen. Auf die B317, die Friesacher Straße in beiden Richtungen. Zwischen Dürnstein und Neumarkt staut es auf Höhe Wildbad Einöd wegen einer Baustelle. Dauert rund 10 Minuten länger und ihr werdet hier wechselseitig angehalten. A2 Südautobahn in Richtung Wien. Da liegen Fahrzeugteile im Baustellenbereich bei Gleisdorf West auf der Fahrbahn. Da bitte aufpassen. A9 Pyrnautobahn in Richtung Linz. Da staut es ab Karlsdorf wegen Überlastung. 10 Minuten dauert es da länger. Und geblitzt wird auf der S35 der Brucker Schnellstraße in Richtung Bruck vor dem Knoten Bruck an der Mur im 80er. Alle Staus und alle Blitzer, die gibt's übrigens auch jederzeit bei uns im Web und in der Antenne Steiermark App. Da wo es geht, wünsche ich euch weiterhin eine gute und vor allem eine sichere Fahrt. Und jetzt habe ich eine Frage an euch. Wie schnell hat man bitte in der heutigen Zeit 5 Euro ausgegeben, ohne dass man es gemerkt hat? 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

0: Hier ist Antenne Steiermark an eurem Montagnachmittag und ich habe eine frische Meldung von der B67A der Grazer Ringstraße in Richtung Puntigam. Da steht ein defektes Fahrzeug, beziehungsweise besser gesagt ein defekter Traktor am Südgürtel vor dem Kreisverkehr. Deswegen staut's in den Tunnel. Bitte verlasst über die lange Rampe den Tunnel. Da wo es geht, wünsche ich euch weiterhin eine gute und vor allem eine sichere Fahrt.
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0: 20 vor 4, hier ist Antenne Steiermark an eurem Montagnachmittag. Wir schauen gemeinsam auf die B67, die Grazer Ringstraße in Richtung Puntigam. Da steht ein defekter Traktor am Südgürtel vor dem Kreisverkehr. Deswegen staut's in den Tunnel. Bitte über die lange Rampe den Tunnel verlassen. Geblitzt wird auch auf der S35 der Brucker Schnellstraße in Richtung Bruck, vor dem Knotenbruck an der Mur im 80er und auf der A2 Südautobahn in beiden Richtungen auf Höhe Ilz von der Brücke herunter. Da wo es geht, wünsche ich euch weiterhin eine gute und vor allem eine sichere Fahrt.
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2: Wolken da, Wolken dort. Es zieht in einigen Regionen schon immer mehr zu. Die Sonne tut sich nicht mehr ganz so leicht. Maximal 32 Grad noch am Thermometer. Am Abend und in der Nacht wird es draußen dann ziemlich ungemütlich. Regen und teils kräftige Gewitter in vielen Regionen. In der zweiten Nachthälfte wird es dann wieder klar. Und dann starten wir sehr freundlich in den Dienstag. Nicht mehr ganz so warm bei 22 bis 27 Grad. Aber die Sonne hat wieder mehr Platz.
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1: 4:05.
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3: Mit Helene Feichtenhofer. In Weißkirchen im Bezirk Murtal ist gestern ein 61-Jähriger vom Dach eines Carports gefallen und hat sich schwer verletzt. Der Mann wollte mit seiner Tochter und dem Schwiegersohn Dachpaneele montieren. Der Rettungshubschrauber hat den Mann ins UKH Graz geflogen.
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3: In Oberösterreich ist es heute endlich gelungen, das abgestürzte Kleinflugzeug aus dem Attersee zu bergen und ans Ufer zu ziehen. Spezialtaucher hatten zuvor Bergeleinen in 163 Metern Tiefe am Flugzeug befestigt. Danach wurde das Wrack mit einer Winde nach oben gezogen. Das Kleinflugzeug ist vergangenen Mittwoch abgestürzt und im See versunken. Ein 24-jähriger Fluglehrer und seine 19-jährige Flugschülerin waren an Bord. Der Grund für den Absturz ist nach wie vor unklar. Heute endet das Begutachtungsverfahren für die von der Regierung geplante Bundesstaatsanwaltschaft. Bis Mittag wurden 830 Stellungnahmen abgegeben und da hagelt es Kritik, vor allem, dass die Politik weiterhin Einfluss auf die Justiz haben kann. Der Nationalrat soll ja in Zukunft die Bundesstaatsanwaltschaft absegnen oder ablehnen dürfen. Die Grünen fordern schon, dass die Regierung ihren Gesetzesentwurf komplett neu ausarbeiten muss. Ein obdachloser Mann hat in der norditalienischen Stadt Belluno tausende Euro an Passanten verteilt. Die Polizei hat mehr als 4000 Euro sichergestellt. Woher der Obdachlose das Geld hat, konnte er bisher nicht erklären. Der Mann aus dem Irak lebt seit einigen Monaten in Belluno und schläft in einem Zelt. Hilfe hat er wiederholt abgelehnt.
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1: Es ist 4:03. Wir schon auf die B317, die Friesacher Straße in beiden Richtungen. Zwischen Dürnstein und Neumarkt staut es auf Höhe von Wildbad Einöd wegen einer Baustelle. Da dauert es rund 10 Minuten länger und ihr werdet wechselseitig angehalten. An der Pünnautobahn in Richtung Linz, da gibt es Stau ab Karlsdorf wegen Überlastung. Dauert

0: 10 Minuten länger. S36, die Murtal-Schnellstraße in Richtung St. Michael. Da steht ein defekter LKW vor St. Stefan Opple oben. Vorsicht, da liegen auch Reifenteile auf der Fahrbahn. Und geblitzt wird auf der A2 Südautobahn in beiden Richtungen auf Höhe Ilz von der Brücke und auf der S35 der Brucker Schnellstraße in Richtung Bruck vor dem Knotenbruck im 80er. Und alle Staus und alle Blitzer, wenn ihr noch was entdeckt habt, bitte direkt an uns. Die Nummer ist 0316 80 90 80 und ich wünsche euch weiterhin eine gute und vor allem eine sichere Fahrt.
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0: Einen schönen Montagnachmittag. Heute bei uns im Antenne Steiermark Studio war der Grazer und Tänzer Sydney. Der hat letzte Woche das Dance Your Style Österreich gewonnen und vertritt uns jetzt bereits zum zweiten Mal bei den World Finals in Zürich. Und ja, der hat ordentlich Ansprüche an sich selbst.
2: Letztes Mal, als ich beim World Final war, bin ich in die Top 4 gekommen. Und mein Ziel ist es eigentlich, dass ich es mindestens genauso weit schaffe, wenn nicht sogar ins Finale, um Österreich einfach sehr, sehr gut zu repräsentieren. Ich gebe natürlich mein Bestes, es kann alles passieren, aber das ist auf jeden Fall mein Ziel. Und ansonsten ist mein Ziel eigentlich gerade von Tag zu Tag leben und meine Schüler trainieren und tanzen und glücklich sein.
0: Ja, ihr müsst euch vorstellen, die bekommen bei diesem Wettbewerb einfach ein Lied vorgespielt und müssen dann spontan irgendwas dazu tanzen. Für Laien halt unfassbar schwer, so Freestyle-mäßig da irgendwas zu machen. Und das challenged oder hat ihn auch am Anfang sehr, sehr gechallenged.
2: Das ist richtig schwierig. Also es war richtig schwierig. Mittlerweile ist es so ein intuitives Gefühl. Ich tanze einfach drauf los und die Musikalität zu trainieren ist dann halt sehr, sehr wichtig. Dass man das lange trainiert, dass man oft und viel zu Liedern tanzt, die man nicht kennt, um sich daran zu gewöhnen, dass man einfach instinktiv, intuitiv auf Dance Battles, auf gewisse Sachen reagieren kann. Aber es gehört auch ein bisschen Glück dazu.
0: Ja, Glück wünschen wir ihm auf jeden Fall auch schon mal für den 24. Oktober, wenn er uns dann eben weltweit vertritt. Auf unserem Instagram-Account steht übrigens, wie er zu einem eher unkonventionellen Hit tanzt.

0: Es ist 4:11, hier ist eure Antenne Steiermark am Montagnachmittag und wir schauen gemeinsam auf die steirischen Straßen. Da läuft's aktuell, gibt nur einen Blitzer. Und zwar auf der A2 Südautobahn in beiden Richtungen auf Höhe Ilz von der Brücke. Da wo es geht, weiterhin gute und sichere Fahrt.
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0: 5 Minuten vor 6:30, hier ist eure Antenne Steiermark am Montagnachmittag und wir schauen gemeinsam auf die steirischen Straßen. Da schaut es momentan ganz gut aus, es gibt nur 2 Blitzer. Einmal auf der A2 Südautobahn in beiden Richtungen auf Höhe Ilz von der Brücke und auf der S7 der Fürstenfelder Schnellstraße in Richtung Ungarn vor der Unterflurtrasse Speltenbach. Ist euch noch was aufgefallen? Alle Staus, alle Blitzer bitte direkt an uns. Die Nummer dazu ist 0316 80 90 80 und ich wünsche euch da, wo es geht, weiterhin eine gute und vor allem eine sichere Fahrt.
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0: Ja, Valentina, so semi-gut geht's unseren steirischen Vereinen nach der 5. Runde in der Bundesliga.
2: Der GRK erreicht trotz 75-minütiger Überzahl nur ein 0:0 gegen den WAC. Hartberg gewinnt mit 3:2 gegen Ried und Sturm Graz verliert bei Rapid Wien mit 1:3, bilanziert Sturmspieler Simon Seidel.
3: Wir haben einen Plan gehabt, den haben wir verfolgt. Dann natürlich bitter, dass du gleich am Anfang so ein Gegner kriegst, so einen Elfer. Da machst du einen schnellen Ausgleich, bist eigentlich voll im Spiel und dann durch einen bitteren Fehler kriegst du es 2:1. Dann laufst du den Rückstand hinterher, das ist natürlich dann immer schwer.
2: Rapid und der LASK führen die Tabelle mit dem Punktemaximum aktuell an.
0: Ja, und am Transfermarkt, da tut sich auch noch was.
2: Stürmer Amadi Kamara wechselt von Sturm Graz nach Dänemark. Der LASK hat in der Zwischenzeit Leihspieler Sasa Kalajdzic fix von Wolverhampton verpflichtet und bleibt fix bis 2029.
0: Und nach der ersten Runde sind die US Open für den Serben Novak Djokovic schon wieder vorbei.
2: Er verliert gegen den Argentinier Mariano Navone in 5 Sätzen. Während des Matches kämpft er mit körperlichen Problemen und muss sich auch mehrfach übergeben. Heute starten auch die ersten Österreicher ins Turnier. Bei den Herren spielt Juri Radonjov. Bei den Damen sind Lili Tagger, Sinja Kraus und Julia Grabner mit dabei.
0: Wir wünschen viel Glück.
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0: 16:37 Uhr, hier ist Antenne Steiermark mit eurem Verkehrs- und Blitzer-Update. Wir schauen nach Graz, da staut wegen Überlastung in der Puntigamer Straße im Baustellenbereich, dauert dort 10 Minuten länger. Und geblitzt wird's auf der S7 der Fürstenfelder Schnellstraße in Richtung Ungarn vor der Unterflurtrasse Speltenbach. Da wo es geht, weiterhin eine gute und vor allem sichere Fahrt.
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2: Die ersten Gewitterzellen ziehen schon von Westen übers Moor und Ennstal. Es regnet schon in Obdach, Knittelfeld und Oberwölz. In den nächsten Stunden werden Regen und auch Blitz und Donner immer mehr und es kühlt auf bis zu 17 Grad ab in den nächsten Stunden. In der zweiten Nachthälfte lassen die Schauer dann nach und auf uns wartet ein sonniger Dienstag bei 22 bis 27 Grad.
1: In 5 Minuten ist es 5.
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3: Mit Helene Feichtenhofer. AVL List hat die nächsten Mitarbeiter zur Kündigung angemeldet. 180 sind es diesmal. Betroffen sind sämtliche Bereiche vom Engineering bis zur Verwaltung, weil die Geschäfte nach wie vor nicht laufen. Damit sind bei AVL in Graz mittlerweile weniger als 3000 Menschen beschäftigt. Erst im Jänner haben bei AVL 350 Mitarbeiterinnen und Mitarbeiter gehen müssen.
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3: Der Arbeitsmarkt in Österreich ist im Wandel. Das hat einerseits mit der immer mehr aufkommenden künstlichen Intelligenz zu tun, vor allem aber auch mit uns selbst. Wir werden immer älter. Gleichzeitig kommen aber nicht genug Junge nach, bestätigt heute WIFO-Arbeitsökonom Helmut Maringer. Arbeitsministerin Corinna Schumann bringt heute einmal mehr ein Bonus-Malus-System für Firmen ins Spiel, wenn sie ältere Menschen beschäftigen. Nach dem Raub eines millionenschweren Diamantenkolliers im Wiener Museum für angewandte Kunst ist jetzt auch ein externer Sicherheitsexperte beauftragt worden. Es geht vor allem um die Frage, wie das Panzerglas der Vitrine eingeschlagen werden konnte und wo es möglicherweise Lücken im Sicherheitskonzept gegeben hat. Nach den beiden Tätern wird nach wie vor gefahndet. Ob es schon eine Spur gibt, will die Polizei nicht verraten. Rom ist und bleibt ein Touristenmagnet, deshalb will die italienische Hauptstadt jetzt den Flughafen ausbauen. Geplant sind eine vierte Start- und Landebahn sowie ein neues Terminal. Damit sollen künftig um 35 Millionen Passagiere mehr pro Jahr abgefertigt werden können. Außerdem soll an der Mündung des Tiber ein Hafen für Touristen entstehen mit einem Kreuzfahrtterminal und Liegeplätzen für große Boote.
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1: Es ist 3 Minuten vor 5. Wir schauen nach Graz. Der Stau wegen Überlastung in der Puntigamer Straße dauert dort 10 Minuten länger. Und geblitzt wird's auf der S7 der Fürstenfelder Schnellstraße in Richtung Ungarn vor der Unterflurtrasse Schweltenbach. Ist euch noch was aufgefallen? Ein Stau, ein Blitzer oder ein Unfall? Gerne anrufen bei uns. Die Nummer dazu ist 0316 80 90 80. Und ich wünsche euch weiterhin eine gute und vor allem eine sichere Fahrt.
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1: Es ist kurz vor 5 und der Feierabend, der ruft schon ganz, ganz laut nach uns. Was geht bei euch noch nach der Arbeit?
6: Musik hören, Federball spielen und Katze streicheln.
7: Nach dem Arbeiten habe ich mich voll gerne im Garten chillen oder ich treffe mich mit meinem Freund.
8: Auf Nacht gehe ich voll gern mit meinen Freundinnen auf einer Aperolspritze und sonst chill ich mich vor dem Fernseher.
9: Am Abend tue ich am liebsten mit meiner Freundin kuscheln.
1: Ja, und ich habe die Hits für euch für euren Feierabend. Das ist jetzt gleich Ray of Light von Nico Santos bei uns auf Antenne Steiermark und ich wünsche euch einen schönen Feierabend.

0: 11 Minuten nach 5, hier ist eure Antenne Steiermark am Montagnachmittag. Wir schauen nach Graz, da staut es wegen Überlastung in der Puntigammer Straße. Da dauert es rund 10 Minuten länger. Ansonsten alles ruhig auf den steirischen Straßen. Ist euch noch was aufgefallen? Alle Staus, alle Blitzer bitte direkt an uns. Die Nummer dazu ist 0316 80 90 80. Gute und sichere Fahrt weiterhin.
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0: Fünf Minuten vor halb sechs, hier ist eure Antenne Steiermark am Montagnachmittag und wir schauen gemeinsam auf die steirischen Straßen nach Graz. Da staut es aktuell wegen Überlastung in der Puntigamer Straße im Baustellenbereich. Da dauert es 10 Minuten länger. Und geblitzt wird's ebenfalls in Graz in der Konrad-von-Hötzendorf-Straße auf Höhe der Turmöltankstelle. Und alle Staus und alle Blitzer, die gibt's natürlich auch jederzeit bei uns im Web und in der Antenne Steiermark-App. Da wo es geht, wünsche ich euch weiterhin eine gute und vor allem eine sichere Fahrt.
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0: Ja, Valentina, Spar setzt bei seinen LKW jetzt verstärkt auf Strom.
2: 10 Fahrzeuge sind da bereits im Einsatz, also 10 E-LKW, unter anderem auch in der Steiermark. Die E-LKW liefern die Ware direkt zu den Sparfilialen, sogar gekühlte Lebensmittel. Mit einer Reichweite von bis zu 400 Kilometern kommen sie ziemlich weit. In den ersten 5 Jahren sollen die 10 LKW insgesamt rund 3,75 Millionen Kilometer komplett ohne Abgase zurücklegen. Unterstützt wird das Projekt vom Mobilitätsministerium. Rund 2 Millionen Euro gibt es für die neuen Fahrzeuge und die notwendige Ladeinfrastruktur. Spar will grundsätzlich noch mehr LKW auf Elektroantrieb umstellen. Dafür braucht es aber vor allem eins: genug Strom. Genau hier gibt es aber derzeit einen Engpass. Die Stromnetze und Anschlüsse müssen leistungsfähig genug sein, damit die großen LKW auch schnell geladen werden können. Bis 2035 sollen in Österreich außerdem rund 1200 Schnellladepunkte für Nutzfahrzeuge entlang wichtiger Straßen entstehen. Damit soll der Umstieg auf Elektro-LKW auch für andere Unternehmen leichter werden.
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0: 20 Minuten vor 6, hier ist eure Antenne Steiermark am Montagnachmittag und wir schauen gemeinsam auf die steirischen Straßen. Nach Graz, der Staus wegen Überlastung in der Puntigamer Straße, dauert dort 10 Minuten länger. B67 die Grazer Straße, da staut es rund um den Kreisverkehr in Feldkirchen, da dauert es ebenfalls ca. 10 Minuten länger. Und geblitzt wird's in Graz, der Konrad-von-Hötzendorf-Straße auf Höhe der Turmöl-Tankstelle. Da wo es geht, wünsche ich euch weiterhin eine gute und vor allem eine sichere Fahrt.
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1: Blitz, Donner und Starkregen breiten sich gerade auf die ganze Steiermark aus. Eine große Gewitterzelle zieht gerade übers Enns und Murtal, darunter Murau, Pusterwald bis rauf nach Eisenerz. Die andere über den Westen und Osten, Köflach, Freudsberg, Steins und bis nach Graz. Die Temperaturen, die sinken in den nächsten Stunden auf 17 Grad. Die Schauer verziehen sich im Laufe der Nacht und wir starten dann sonnig in den Dienstag. Die Temperaturen steigen auf bis zu 27 Grad.
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1: 5 vor 6 ist es.
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3: Mit Helene Feichtenhofer. Jener steirische Bergführer, der in einem Video zu sehen ist, wie er nach einem Streit am Großglockner handgreiflich wird, legt jetzt von sich aus seine Bergführerlizenz zurück. Das Video zum Streit ist in den letzten Tagen viral gegangen, war auch in zahlreichen Medien zu sehen. Auch der Disziplinarausschuss des Steirischen Bergsportführerverbands hatte sich mit dem Fall beschäftigt. Der Mann hat nun selbst aber die Konsequenzen gezogen. Das Land Steiermark muss seine Lizenzrückgabe formal noch bestätigen.
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3: Trinkgeldvorgaben bei Kartenzahlungen in der Gastronomie. Das ist etwa in Deutschland schon üblich. Die Lesegeräte zeigen dann etwa an, ob man 7%, 10% oder 15% Trinkgeld geben möchte. Das setzt die Kunden unter Druck. Viele geben dann Trinkgeld, auch wenn sie ursprünglich keines oder weniger geben wollten, kritisieren Verbraucherschützer. Bei uns in Österreich gibt es das derzeit vor allem bei Bestellterminals. Für den Gastro-Obmann in der Wirtschaftskammer Alois Reiner ist dabei wichtig, dass alles transparent und einfach abläuft. Also, dass auf den ersten Blick erkennbar ist, dass man das Trinkgeld auch ablehnen kann, beziehungsweise, dass man selbst ganz einfach einen eigenen Betrag eingeben kann. In Altenmarkt im Bezirk Mistelbach soll ein 40-Jähriger nach einem Streit das Haus seines Ehemanns angezündet haben. Danach hat er den Notruf gewählt und den Brand gemeldet. Als die Feuerwehr beim Haus angekommen ist, war der Dachstuhl schon in Vollbrand. Das Haus war leer, es wurde niemand verletzt. Der Mann wurde festgenommen, er war zum Tatzeitpunkt stark betrunken. Für die KI von ChatGPT, das Online-Forum Reddit und die Spieleplattform Roblox gelten bald strengere EU-Regeln. Alle drei Plattformen haben inzwischen über 45 Millionen Nutzerinnen und Nutzer pro Monat in der EU und müssen deswegen nun mehr auf Kinder- und Jugendschutz achten, auch rechtswidrige Inhalte stärker bekämpfen.
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1: B317 Friesacher Straße in beiden Richtungen zwischen Dürnstein und Neumarkt in der Steiermark gibt es jetzt noch ein paar Minuten bis 6 Uhr die Baustelle. Da kann es jetzt noch ein paar Minuten zu Verzögerungen kommen. Graz, da staut es wegen Überlastung in der Puntigammer Straße 10 Minuten plus und B67 Grazer Straße, da staut es auch rund um den Kreisverkehr in Feldkirchen beim Heimfahren von der Arbeit. Auch da bitte ein paar Minuten mehr einplanen. Geblitzt wird auch in der Landeshauptstadt in der Konrad-von-Hötzendorf-Straße für der Turmöltankstelle. 0316 80 90 80, habt ihr weitere Infos? Dann bitte einfach an uns. Gute und sichere Fahrt.

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1: Diesen Freitag gibt's Kultur am Berg am Schlossbergbruck. Soul Austropop von den 5 Achterl in Ehren. Alle Infos unter schlossberg-bruck.at. Und am Samstag trefft ihr euch am Dorfplatz in St. Johann im Sagautal zum Steirer mit Herz Jubiläumsfest ab 13 Uhr. Live-Musik, Kinderprogramm, große Tombola. Der Erlös kommt dem 4-jährigen Simon zugute, der eine spezielle Operation benötigt.
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1: Gleich 7:05 auf Antenne Steiermark. Was tut sich bei euch auf den Straßen? Nur ein bisschen Stau haben wir in Graz wegen Überlastung. In der Puntigammer Straße da ein Plus von 10 Minuten. Kommt gut und vor allem sicher durch diesen Montagabend.
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0: Ein neuer Hit aus Österreich. Now mit ihrer neuen Single A Little Love auf Antenne Steiermark. 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
3: Sturm, Regen, Blitz und Donner gibt's gerade im Großteil der Steiermark. Ich hoffe, ihr seid gut daheim angekommen und wenn ihr noch unterwegs seid, dann bitte vorsichtig fahren. Gewittern wird's noch bis in die erste Nachthälfte rein bei maximal 17 Grad, also es kühlt richtig ab heute. Morgen in der Früh ist in den meisten Regionen dann schon wieder alles vorbei und die Sonne schaut tagsüber auch oft bei uns vorbei in der Steiermark bei 22 bis 27 Grad. Es ist 5 vor 7.
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4: Mit Helene Feichtenhofer. Bei AVL List in Graz müssen schon wieder Mitarbeiter gehen. 180 wurden zur Kündigung angemeldet, weil die Geschäfte nach wie vor nicht laufen. Erst im Jänner wurden 350 Mitarbeiter entlassen. Von den neuen Kündigungen sind sämtliche Bereiche betroffen, vom Engineering bis hin zur Verwaltung.
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4: Die Regierung hat heute die Spritpreisbremse verlängert bis Ende September. Die Mineralölsteuer wird weiterhin um 1,9 Cent pro Liter gesenkt und die Tankstellen müssen sinkende Großhandelspreise schnell an die Autofahrer weitergeben. In die Gewinnspanne der Ölkonzerne wird nicht eingegriffen. Das hatten zuletzt unter anderem der ÖGB und die Autofahrerclubs gefordert. Die Spritpreise sind nach wie vor hoch in Österreich. Der Liter Diesel hat im August so viel gekostet wie zuletzt im Oktober 2022. Im Schnitt über 2 Euro. Heute endet das Begutachtungsverfahren für die von der Regierung geplante Bundesstaatsanwaltschaft. Bis Mittag wurden 830 Stellungnahmen abgegeben und da hagelt es Kritik, vor allem, dass die Politik weiterhin Einfluss auf die Justiz haben kann. Der Nationalrat soll ja in Zukunft die Bundesstaatsanwaltschaft absegnen oder ablehnen dürfen. Die Grünen fordern schon, dass die Regierung ihren Gesetzesentwurf komplett neu ausarbeiten muss. Fußball-Weltstar Lionel Messi hat jetzt offiziell gemacht, was viele seiner Fans schon befürchtet haben. Er beendet seine Karriere im argentinischen Nationalteam. Es sei jetzt der richtige Zeitpunkt gekommen, auch wenn ihm die Entscheidung in der Seele wehtue, schreibt Messi auf Instagram. Er hat 207 Mal im Nationalteam gespielt und 125 Tore für Argentinien geschossen.
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3: Ihr braucht noch ein bisschen länger auf dem Weg nach Hause in Graz. Da staut es wegen Überlastung in der Puntigammer Straße, da ein Plus von 10 Minuten. Und B97 Murauer Straße in beiden Richtungen auf Höhe St. Ruprecht ob Murau. Da ist ein Unfall passiert, ein Auto steht da quer. Die Einsatzkräfte sind aber schon vor Ort. Gibt's weitere Infos, dann bitte an uns. 0316 80 90 80 ist die richtige Nummer. Kommt gut und vor allem sicher an.

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5 Minuten vor 7:30 ist es. 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Schauen wir auf die Straßen. Ja, da sind wir auch schon wieder fertig. Es läuft hervorragend. Habt ihr Infos, ja, dann bitte an uns. 03610 80 90 80 ist die richtige Nummer. Kommt gut und sicher durch den Montagabend.

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1: Die ganze Steiermark bekommt gerade ordentlich Regen, Blitz und Donner ab. Größere Gewitterzellen ziehen gerade über Leibnitz und Feldbach. In der Nacht wird noch einiges runterkommen bei maximal 17 Grad. Nach Mitternacht klingt alles langsam aber sicher wieder ab und es wird klar am Himmel. Somit starten wir freundlich ohne Regen und ein paar Restwolken in den Dienstag. Am Thermometer wird es nicht mehr ganz so heiß wie heute. Bei 27 Grad ist Schluss. 5 vor 8 ist es.
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2: Mit Helene Feichtenhofer. Tödlicher Verkehrsunfall heute

0: Früh in Gersdorf an der Mur im Bezirk Leibnitz. Ein 76-jähriger Autofahrer ist aus bislang ungeklärter Ursache von der Straße abgekommen und unter der Autobahnbrücke gegen eine Betonsäule geprallt. Nachkommen der Autofahrer haben sofort erste Hilfe geleistet und einen Notruf abgesetzt. Für den Autofahrer ist aber trotzdem jede Hilfe zu spät gekommen. Die Autobahnauffahrt Gersdorf war für mehrere Stunden gesperrt.
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0: Österreichs Polizei testet ab morgen ein neues Dienstzeitmodell, das für die Beamten einheitlicher und fairer sein soll. Getestet wird in den Bezirken Bregenz, Wien-Brigittenau, Gensandorf, Leibnitz und Linz. Im Regeldienst sollen künftig keine Überstunden mehr anfallen. Wer gerne Überstunden machen möchte, kann sich selbst dafür eintragen. Ab kommendem April soll das Modell in ganz Österreich greifen. Nach dem Raub eines millionenschweren Diamantenkolliers im Wiener Museum für angewandte Kunst ist jetzt auch ein externer Sicherheitsexperte beauftragt worden. Es geht vor allem um die Frage, wie das Panzerglas der Vitrine eingeschlagen werden konnte und wo es möglicherweise Lücken im Sicherheitskonzept gegeben hat. Nach den beiden Tätern wird nach wie vor gefahndet. Ob es schon eine Spur gibt, will die Polizei nicht verraten. Der asiatische Online-Modehändler Shein geht morgen in Hongkong an die Börse und vor diesem Börsengang wird das Unternehmen mit umgerechnet 22,6 Milliarden Euro bewertet. Vor allem in Europa ist Shein mittlerweile allerdings ordentlich unter Druck gekommen. Die Vorwürfe reichen von einer schlechten Umweltbilanz, billigen Plagiaten bis hin zu Zwangsarbeit.
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2: Eine Meldung gibt's für die B97, die Murauer Straße in beiden Richtungen. Bei St. Georgen am Kreisberg, da ist ein Unfall passiert. Ihr werdet aktuell wechselseitig angehalten. Ich wünsche euch eine gute und eine sichere Fahrt.
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1: Ein weiteres meiner Lieblingsbücher ist Die Möwe Jonathan. Oder wie es im Original heißt, Jonathan Livingston Seagull von Richard Bach. Aufmerksam darauf wurde ich erst durch die wunderbare Musik von Neil Diamond. Denn dieses Buch wurde auch verfilmt und erhielt sogar 2 Oscar-Nominierungen. Die Erzählung von Richard Bach schildert in 3 Teilen das Leben der Möwe Jonathan, die sich durch ihre individuelle Lebensweise von ihren Artgenossen abhebt. Die Möwe Jonathan strebt Perfektion im Fliegen an und wird daher von den anderen Möwen ausgegrenzt. Diese setzen ihre mittelmäßigen fliegerischen Fähigkeiten nur zur Futtersuche ein, als Mittel zum Zweck. Sie fliegen, um zu leben. Jonathan hingegen will leben, um zu fliegen. Er übt sich im Sturzflug, um Geschwindigkeitsrekorde zu brechen, in Loopings und flugakrobatischen Kunststücken. Und nachdem Jonathan gestorben und er in eine neue Welt transzendiert ist, findet er sich in einer kleinen Gesellschaft von Möwen, die alle seine Ideale teilen möchten. Auch kehrt er auf die Erde zurück, um die Erfahrungen mit den Glücksgefühlen des Fliegens als Lebenszweck anderen jungen Möwen weiterzugeben. Die Suche nach dem Sinn des Lebens und dem Kern seines eigenen Wesens sind die

0: philosophischen Themen, die das Werk dominieren. Diese werden aus Sicht einer Möwe auch beantwortet. Das Wesen der Möwe ist das Fliegen, nicht das Fressen. Sollte das bei uns Menschen denn anders sein? Fragt sich Ihr Theologe Walter Drechsler.
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1: Benson Boone mit seinem neuen Hit The Time of My Life. Auf Antenne Steiermark.
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